0: Was für ein Start in die neue Woche. Frank Sinatra hier auf Radio Tirol. Einen schönen guten Morgen. Starten wir los. Top informiert jetzt um 6. Schönen guten Morgen.
1: Dürren sperrt den Durchzugsverkehr aus. Die Fußball-WM geht ohne Brasilien weiter. Norwegen und England sind im Viertelfinale. Das Wetter wird heute wechselhaft. Ich bin Sabrina Fleischmann. Guten Morgen.
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1: Stopp für den Durchzugsverkehr heißt es ab heute in Glurns. Die kleinste Stadt Südtirols wird bis Ende August zur verkehrsberuhigten Zone. Offen bleibt die Zufahrt nur für Bewohner, Hotelgäste, landwirtschaftliche Fahrzeuge, Linienbusse, Fahrräder und Einsatzfahrzeuge. Die Sperre für den Durchzugsverkehr soll mehr Lebensqualität und Sicherheit und weniger Lärm und Schadstoffe bringen, heißt es auf der Homepage der Gemeinde Glurns. Der Verkehr wird umgeleitet. Für die Nachbargemeinden Prat und Mals bedeutet das mehr Verkehr und sie sehen deshalb die Glurnser Sperre kritisch. In Enneberg im Gardatal ist gestern ein Wolf abgeschossen worden, der auf einer Alm Schafe und Ziegen gerissen hatte. Weitere zwei Wölfe könnten im Laufe des Jahres folgen, denn Rom hat insgesamt 3 Abschüsse erlaubt. Der Wolf von Enneberg soll jetzt untersucht werden, um festzustellen, ob er allein für die Risse verantwortlich ist oder ob in dem Gebiet noch mehr Wölfe unterwegs sind. Der Finchgau trauert um Olaf Rheinstadler. Der langjährige Chef der Suldener Bergrettung ist im Alter von 62 Jahren verstorben. Er war auch Bergführer und ehrenamtlich beim Weißen Kreuz und als Ausbildner der Bergretter aktiv. Wann die Trauerfeier stattfindet, ist noch nicht bekannt. Zum Sport. Bei der Fußball-WM stehen England und Norwegen im Viertelfinale. Norwegen hat Brasilien mit einem 2:1-Sieg nach Hause geschickt. Erling Haaland hat beide Tore für Norwegen geschossen. Und England hat gegen Mexiko 3:2 gewonnen. Zum Tennis. Jannik Sinner steht beim Grand Slam Turnier in Wimbledon im Viertelfinale. Er hat den Japaner Shintaro Mochizuki klar in 3 Sätzen bezwungen. Morgen trifft er auf den Deutschen Jan-Lennard Struff. Noch zur Formel 1. Ferrari-Pilot Charles Leclerc hat seinen ersten Saisonsieg gefeiert. Beim Großen Preis von Großbritannien in Silverstone profitiert er von Problemen am Mercedes von des WM-führenden Kimi Antonelli. Platz 2 sicherte sich George Russell im zweiten Mercedes. Dritter wird Lewis Hamilton im zweiten Ferrari.
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0: Die paar Regentropfen jetzt bringen einfach nur frische rein in die neue Woche. Nadine Paris.
3: Ja, ein bisschen Regen gibt es gerade besonders am Alpenhauptkamm und gerade auch in den Dolomiten. Vom Süden rauf gibt es heute am meisten Sonne bei maximal 24 bis 31 Grad. Der Wind meldet sich auch wieder. Gerade hat es in Barbion 20 Grad, in Bruneck 14, in Naturums 18 und in Ridnaun 12 Grad.
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3: Lange LKW-Kolonnen auf der Brenner-Autobahn nordwärts zwischen Sterzing und dem Brenner. Auf den restlichen Hauptverbindungen passt's. Allen schon unterwegs eine sichere Fahrt.
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0: Wunderschönen guten Morgen. War das wieder ein feines Wochenende? Ich hoffe, Sie haben viel erlebt. Sie sind gerade vielleicht zurück aus dem Urlaub oder am besten Sie hören uns aus dem Urlaub. Radio Tirol immer und überall. Uns freut's natürlich und wir feiern einfach mal den Wochenstart, egal wo Sie ihn verbringen. Am besten natürlich immer mit uns, mit der schönsten Musik aller Zeiten. Schönen guten Morgen.
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0: Kolesk hier auf Radio Tirol. Schönen guten Morgen. Endlich vorbei das Gelerne für die Matura. Jetzt geht's ab.
1: Wir haben es geschafft, Leute. Jetzt geht's los und
2: endlich Ferien.
0: Oh ja, an das Gefühl kann ich mich gut erinnern. Diese Erleichterung, da fallen von einem auf den nächsten Tag gefühlt 100 Kilo Last von den Schultern. Schöne Sommerferien.

0: Versuch.
1: Rein in die neue Woche mit Radio Tirol. Guten Morgen von mir, Deborah Sparber. Der Mond nimmt weiter ab und von den Fischen geht's rein in den Widder.
2: Zeit, um den Garten auf Vordermann zu bringen. Zuerst gehen wir die Pflegearbeiten an. Davon profitieren vor allem die empfindlichen Pflanzen. Dann wird gedüngt. Getreide, Gemüse und Obstbäume. Diese können jetzt auch ausgeschnitten werden. Mit dem Widdermond steigt auch die Unternehmungslust und der Tatendrang. Auch für körperliche Aktivitäten machen wir uns fit. Nicht zu viel belasten sollten wir unsere Füße. Die verwöhnen wir am besten mit einem Pflegebad. Im Haus bietet sich das Wäschewaschen an, auch das Fensterputzen.
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1: 20 nach 6 haben wir es feines Aufstehen mit uns. Top informiert geht's rein in den Montag mit Radio Tirol und natürlich mit richtig guter Musik. Fairground Attraction gleich. Rod Stewart und Foreigner. Guten Morgen.

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2: 6:45, guten Morgen.
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4: Guten Morgen, ich bin Sabrina Fleischmann. In Glurns wird es ab heute ruhiger. In der historischen Stadt im oberen Finchgau wird der Durchzugsverkehr ausgesperrt. Die Sperre gilt bis Ende August. Der Verkehr wird über Prat und Mals umgeleitet. Im Gardatal ist ein Wolf abgeschossen worden, nachdem er auf eine Alm mehrere Schafe und Ziegen gerissen hatte. Es ist der zweite Wolfsabschuss in Südtirol. Im Vorjahr war ein Wolf in Planeidl im Finchgau erlegt worden. Große Trauer um Olaf Reinstadler. Der langjährige Chef der Suldner Bergrettung ist im Alter von 62 Jahren verstorben. Er war auch Bergführer und ehrenamtlich beim Weißen Kreuz und als Ausbildner der Bergretter aktiv. Bei der Fußball-WM hat Norwegen gegen Brasilien mit 2:1 gewonnen und steht jetzt im Viertelfinale. Brasilien muss hingegen vorzeitig die Koffer packen. Auch für Gastgeber Mexiko ist die WM vorbei, nach einer 2:3 Niederlage gegen England. Beim Tennisturnier in Wimbledon hat Jannik Sinner ohne große Mühe den Sprung ins Viertelfinale geschafft. Er hat den Japaner Mochizuki in 3 Sätzen geschlagen. Sein nächster Gegner ist morgen der Deutsche Jan-Lennard Struff. Und in der Formel 1 hat Ferrari-Pilot Charles Leclerc den großen Preis von Großbritannien gewonnen und damit seinen ersten Saisonsieg gefeiert.
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2: Alle Montage wieder, gell? Die Wochenendnachwehen auf der Brennerautobahn. Liebe Lkw-Fahrer, Kopf hoch, Nadine Baris.
5: Lkw-Stau gibt's Richtung Norden, abschnittsweise zwischen Brixen und dem Brenner. Und gesperrt bleibt bis voraussichtlich Ende dieser Woche noch die Landesstraße zwischen Labers und Hafling. Nach dem Uhrenabgang von vor gut einer Woche. Ausweichen geht über Mölten und Föhrern. Eine sichere Fahrt.
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5: Die Sonne hat es heute nicht ganz so leicht. Vor allem an der Grenze zu Nordtirol bleibt es ein bisschen wolkiger. Gebietsweise starten wir auch mit Regen. Vom Süden rauf wird es aber richtig sonnig. Dazu gibt es noch maximal 24 bis 31 Grad bei etwas Nordföhn. Jetzt meldet uns Kastelroth 15 Grad, Martell 14, Brax 12 und Scherms 22 Grad.
2: Starten Sie gut los!
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0: Peter Ambros auf Radio Tirol. Schönen guten Morgen. America, the Drifters starten gleich voll durch rein in den Montag, der ja an sich richtig feinen Sommer dabei hat. Die paar Wolken, Nadine Baris.
1: Bisschen was von allem gibt's heute. Sonnenschein vor allem vom Süden her. Im Norden gibt's mehr Wolken und stellenweise sind auch Regentropfen dabei. 24 bis 31 Grad sind heute bei Nordföhn drin. Die nächsten Tage steigen die Temperaturen wieder ein bisschen rauf.
0: Ja, passt. Liebe Grüße von mir, Deborah Sparber. Guten Wochenstart.
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0: Desiree hier auf Radio Tirol. Einen schönen guten Morgen.
1: Ich bin Jana aus Brixen und das Erste, was ich in der Früh tue, ist frühstücken gehen.
0: Ja, guter Start und noch besser, wenn Sie uns immer dabei haben. Der Grönemeyer ist bald bereit für Sie. Der Eros, nach einem langen Feierwochenende, dem seine Tochter Aurora geheiratet hat. Ein bisschen kleine Augen hat er noch, so wie wir auch. Damit der Wochenstart auch wirklich gelingt. Radio Tirol mit der schönsten Musik aller Zeiten. 8 vor 7. Hot Chocolate hier, Emma.

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0: Force with No Name, America auf Radio Tirol. Guten Morgen. Zeit für Nachrichten bei uns.
1: Sturm sperrt den Durchzugsverkehr aus. Norwegen und England stehen im Viertelfinale der Fußball-WM. Das Wetter bringt uns heute von allem etwas. Ich bin Sabrina Fleischmann. Guten Morgen.
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1: Stopp für den Durchzugsverkehr heißt es ab heute in Glurns. Die kleinste Stadt Südtirols wird zur verkehrsberuhigten Zone. Offen bleibt die Zufahrt nur für Bewohner, Hotelgäste, landwirtschaftliche Fahrzeuge, Linienbusse, Fahrräder und Einsatzfahrzeuge. Lieferanten dürfen nur von 7 bis 10 Uhr nach Glurns hinein. Die Sperre für den Durchzugsverkehr wird die Stadt aufatmen lassen, sagt Bürgermeister Erich Wallnöfer.
3: Dass mehr Ruhe und mehr Lebensqualität innerhalb von der Stadt entsteht, weil so ist es praktisch ja extrem, nicht mehr um den Durchzugsverkehr, der praktisch an die Hausmauern entlang sich bewegt, der mal erstens einmal die Abgase reduzieren und auch den Lärm reduzieren.
1: Die Sperre gilt bis Ende August. Der Verkehr wird umgeleitet. Die Nachbargemeinden Prat und Mals sehen deshalb die Sperre in Glurns kritisch. In Enneberg im Gardertal ist gestern ein Wolf abgeschossen worden, der auf einer Alm Schafe und Ziegen gerissen hatte. Weitere 2 Wölfe könnten im Laufe des Jahres folgen, denn Rom hat insgesamt 3 Abschüsse erlaubt. Der Wolf von Enneberg soll jetzt untersucht werden, um festzustellen, ob er allein für die Risse verantwortlich ist oder ob in dem Gebiet noch mehr Wölfe unterwegs sind. Der Finchgau trauert um Olaf Reinstadler. Der langjährige Chef der Sulner Bergrettung ist im Alter von 62 Jahren verstorben. Er war auch Bergführer und ehrenamtlich beim Weißen Kreuz als Ausbildner der Bergretter und in der Lawinenkommission der Gemeinde aktiv. Wann die Trauerfeier stattfindet, ist noch nicht bekannt. Zum Sport. Bei der Fußball-WM stehen England und Norwegen im Viertelfinale. Norwegen hat Brasilien mit einem 2:1 Sieg nach Hause geschickt. Erling Haaland hat beide Tore für Norwegen geschossen. Und England hat gegen Mexiko 3:2 gewonnen. Damit ist die WM auch für Gastgeber Mexiko vorbei. Heute Abend treffen Portugal und Spanien aufeinander und in der Nacht folgt das Spiel USA gegen Belgien. Zum Tennis. Jannik Sinner steht beim Grand Slam Turnier in Wimbledon im Viertelfinale. Er hat den Japaner Shintaro Mochizuki klar in 3 Sätzen besiegt. Morgen trifft Sinner auf den Deutschen Jan-Lennard Struff. Und in der Formel 1 hat Ferrari-Pilot Charles Leclerc seinen ersten Saisonsieg gefeiert. Beim Großen Preis von Großbritannien profitierte er von Problemen am Mercedes des WM-führenden Kimi Antonelli. Das Wettermenü ist heute bunt gemischt, die Einzelheiten gleich.
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0: Der Montag hat so kleine Startschwierigkeiten, Nadine Paris.
7: Sonne und Wolken sind heute zusammen unterwegs. In Richtung Alpenhauptkamm bleiben die Wolken teilweise ein bisschen stur, auch mit einzelnen Regentropfen. Der Wind nimmt auch wieder Fahrt auf, vor allem heute Nachmittag. Aktuell hat es bei Ihnen in Sulden noch frische 9 Grad, in Oberfintel sind es 12, in Völs 17 und in Auer 22 Grad. Zwischen 24 und 31 Grad gehen sich aus.
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7: Auf der Brenner Autobahn staut es für 7 Lkw Richtung Norden zwischen Brixen und dem Brenner abschnittsweise. Ab heute wird die Glurnser Altstadt für den Durchzugsverkehr gesperrt, bis zum 31. August, um die Stadt zu entlasten. Und bis voraussichtlich Ende dieser Woche noch gesperrt ist die Landesstraße nach Hafling ab der Talstation Meran 2000. Die Umleitung führt über Mölten und Föhran. Kommen Sie uns gut an.
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0: Guten Morgen. Bah, was sind da jetzt weg? 80 Kilo? 1000 Kilo von den Schultern runter? Was für eine Erleichterung. Matura in der Tasche. Yeah, ab in den Sommer. Aber dann studieren? arbeiten und ja, was arbeiten? Also wir sorgen einfach für einen klaren Kopf gleich, damit dann der Sommer richtig gut und entspannt wird. Sie entspannen jetzt einfach rein in den Montag mit der schönsten Musik aller Zeiten, der Eros.

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0: Flugzeuge im Bauch, Herbert Grönemeyer. Und damit schicken wir einfach alle jetzt so richtig rein in den Sommer, Matura vorbei. Ja, und danach gleich rein in den Job. Bisschen viel vielleicht jetzt schon, oder? Drüber nachzudenken. Aber wir schaffen ein bisschen Klarheit, damit der Sommer dann wirklich passt. Magdalena Baldau von Karriere Südtirol, sie sagt einfach mal ganz klein anfangen.
1: Zuerst einmal auf sich selber zu schauen im Sinne von, was spricht mich vielleicht generell an? Gibt es ein Unternehmen, das im Kopf hat, das ein cooles Produkt hat, das mich vielleicht interessiert? Ganz einfach gedacht, was machen die Unternehmen in meiner Nähe? Sich da ein bisschen informieren, einfach auch online ein bisschen schauen, mit Bekannten, mit Freunden darüber reden und da dann einfach zu schauen, dass man vielleicht ein bisschen so ein gutes Match für sich selber findet.
0: Diese Zweifel, gell, am Anfang, in welche Richtung geht's?
1: Ich glaube, auch Sam sollte man schauen, okay, was kann ich effektiv aus dem Studium mitbringen, was sind effektiv meine Stärken und auch wenn es jetzt vielleicht ein beruflicher Weg ist, der jetzt nicht ganz klar mit dem Studium zusammenhängt, dann glaube ich, kann man auch eine coole Position finden, wo man auch sagt, okay, ich kann meine Erfahrungen und meine Kenntnisse einbringen, auch wenn ich vielleicht einen kleinen Umweg machen muss, um da einen nächsten Schritt machen zu können.
0: Es sind so viele Gedanken, gell, und wir schieben einfach alles mal beiseite und lassen einfach mal die Matura beiseite. Geschafft. Und jetzt geht's rein in den Sommer. Schönen Urlaub, schöne Ferien.

0: Astrid, Matthew Wilder, Montag früh, guten Morgen, Radio Tirol mit Deborah Sparber. Das gemeinsame Aufwachen, sich herrichten und nebenher sind Sie top informiert. Wir klicken und blättern und durch die Morgen-News.
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0: Fußball-WM mit immer besserem Fußball insgesamt. Dazu gleich vorher das Thema heute. Ja, ein ganz, ganz komischer Beigeschmack rund um eine rote Karte. Daniel Reiner, unser Redaktionsleiter.
2: Guten Morgen. Donald Trump höchstpersönlich soll nach der roten Karte eines US-Spielers den FIFA-Präsidenten Infantino angerufen haben, um die Sperre annullieren zu lassen. Und das hat scheinbar funktioniert. Die Sperre ist aufgehoben. Ferran Balogun wird heute das Viertelfinale gegen Belgien spielen. Trump bedankte sich anschließend bei der FIFA über die Socials. Die FIFA begründet die Entscheidung damit, dass die Sperre auf Bewährung ausgesetzt werden könne. Dieser Aufreger ganz vorne gerade bei CNN kommt. Bei Spiegel Online und auch auf Bild.de mit Kommentaren wie: Das ist unser Spiel, nicht Ihres. Halten Sie sich raus, Mr. President. Trump-Anruf erschüttert den Fußball und von einem Skandalo wird auch auf Gazzetta IT geschrieben. Das Spiel USA gegen Belgien heute Nacht um 2 Uhr, davor um 21 Uhr. Portugal gegen Spanien. Gestern weitergekommen ist England nach einem 3:2 gegen Mexiko und Norwegen mit 2:1 gegen Brasilien.
0: Ja, und Donald Trump fällt noch einmal extrem auf. Darauf fokussiert besonders die italienischen Medien heute. Donald Trump verspottet Giorgia Meloni.
2: Ja, auf seiner Plattform Truth Social veröffentlicht er ein gemeinsames Foto und schreibt dazu: Wir brauchen eine einstweilige Verfügung, also eine Art Kontaktverbot. Trump spielt darauf an, Meloni würde ihn verfolgen. Aus Italien kommt dafür scharfe Kritik. Bereits in den vergangenen Wochen hatten sich die beiden ja öffentlich angegriffen. Diese Story gerade ganz vorne bei Rai News IT auf der Repubblica-Titelseite oder auch bei Corriere IT.
0: Und dann schauen wir auf diese richtig schönen Bilder aus unserem Südtirol heute.
2: Der Mythos auf zwei Rädern lesen wir groß auf der Dolomiten-Titelseite heute. Die Maratona des Dolomites, ähnlich auch auf der Adige-Titelseite, mit einem spektakulären Panoramafoto, bei dem tausende Fahrradfahrer die Serpentinen hochfahren. Sportler aus aller Welt sind mit dabei gewesen. Ein Fest des Radsports mit Live-Berichten auf Rai Due. Grandiose TV-Bilder heißt es, mit Live-Sendung aus Corvara.
0: Ganz groß heute die Trauer um Olaf Reinstadler.
2: In Sulden und weit darüber hinaus herrscht große Trauer um Olaf Reinstadler. Bei Stolite gerade ganz vorne zum Beispiel und auch sonst finden wir viele Berichte. Der langjährige Chef der Suldener Bergrettung ist im Alter von 62 Jahren nach einer schweren Krankheit verstorben. Reinstadler war als Bergsteiger und Alpinist im ganzen Land bekannt. Freunde und Wegbegleiter würdigen ihn als außergewöhnlichen Menschen, der immer für andere da war.
0: Schauen wir noch international. Der Blick geht in die Ukraine nach neuen Angriffen auf Kiew.
2: Bilder von den Angriffen über Nacht mitten in der Stadt gehen um die Welt. Jetzt, kurz vor dem NATO-Gipfel, hat Russland wieder massiv aus der Luft angegriffen. Die Ukraine hatte vor einer neuen Angriffswelle gewarnt und fordert weitere Unterstützung für die Luftabwehr. Vor allem bei Raketenangriffen sieht sich das Land weiter schlecht geschützt.
0: Jeden Morgen top informiert mit uns mit Radio Tirol, immer um diese Zeit 6:30.
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Die Sonne heute, gell? Ein bisschen mit Handbremse unterwegs, aber das wird schon. Wir schauen gleich aufs Wetter, aufs Sommerwetter dieser Tage. Die Roberts auf Radio Tirol zum Fitwerden. Sugar Baby Love.

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1: Guten Morgen, 7:45.
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3: Guten Morgen, ich bin Sabrina Fleischmann. In Glurns gilt ab heute ein Durchfahrtsverbot für den Durchzugsverkehr. Die Sperre soll mehr Ruhe und Sicherheit bringen und weniger Lärm. Sie dauert bis Ende August. Der Verkehr wird über Brat und Malz umgeleitet. Im Gardatal ist ein Wolf abgeschossen worden, nachdem er auf einer Alm mehrere Schafe und Ziegen gerissen hatte. Weitere 2 Wölfe könnten folgen, denn Rom hat den Abschuss von 3 Tieren erlaubt. Heute beginnt die traditionelle Sommerakademie für Grundschüler. Sie steht wieder unter dem Motto Knack die Nuss. Besonders begabte und motivierte Kinder und Jugendliche sollen damit gefördert werden. Bei der Fußball-WM hat Erling Haaland Norwegen mit einem Doppelpack gegen Brasilien ins Viertelfinale geschossen. Auch England steht im Viertelfinale nach einem 3:2 gegen Mexiko. Beim Tennisturnier in Wimbledon hat Jannik Sinner den Sprung ins Viertelfinale geschafft. Er hat den Japaner Mochizuki in 3 Sätzen geschlagen. Sinners nächster Gegner ist morgen der Deutsche Jan-Lennart Struff.
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1: Ah, schön langsam wird voll und voller Berufsverkehr kommt in die Gänge. Nadine Paris, wir schauen auf die Brennerautobahn zuallererst.
4: Da wird uns LKW-Stau gemeldet in Richtung Norden, immer wieder zwischen Brixen und dem Brenner. Dann wird auf der Mebo gearbeitet, Richtung Bozen stockt kurz bei Philbian. Es geht hier einspurig vorbei. Im Berufsverkehr überlastet sind vor allem die Stadtzufahrten von Bozen. Es staut zum Beispiel auf der Brenner Stadtstraße bei Steinmannwald, in Beidermranner Kreuzung sowie in Bozen, auf der Drusesallee und auf der Hauptachse quer durch Bozen Süd. Dann noch 2 Infos. Ab heute gesperrt ist die Altstadt von Glurns. Wie auch schon in den Nachrichten gehört, nur Berechtigten ist die Durchfahrt hier erlaubt, um die Stadt zu entlasten. Die Sperre geht noch bis 31. August. Und nach dem Uhrenabgang immer noch gesperrt ist die Landesstraße nach Hafling ab der Talstation Meran 2000 bis voraussichtlich Ende dieser Woche.
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4: Die Sonne ist ein bisschen geschamig heute. Vom Süden rauf scheint sie am öftesten bei ein paar hohen Wolken. Am Alpenhauptkamm bleibt es wolkiger und ab und zu regnet es. Teils weht uns kräftiger Nordföhn um die Ohren bei 24 bis 31 Grad. Gerade hat es in Derenten 12 Grad, in Waldbruck 19, in Schlanders auch 19 und in Lana 22 Grad. Morgen wieder mehr Sonne, bei Heißrenn 27 bis 33 Grad.
1: Na, tipptopp und rein in eine neue Woche, immer mit uns.
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0: Laura Branigan auf Radio Tirol. Und gleich Wham! Aufstehen und gute Musik hören mit Radio Tirol. Ich habe Stevie Winwood auch gleich mit dabei und Peter Gabriel. Salisbury Hill. Die schönste Musik aller Zeiten. Schönen guten Morgen von mir, Deborah Sparber.
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Andrea Berg gibt's diese Woche dann in der Radio Tirol Schlagerparade. Sie hat einen neuen Hit oder ich sag mal einfach neu gemacht. Du hast mich tausendmal belogen. Der Remix 2026 ist mit dabei. Schönen guten Morgen. Starten wir rein in diese neue Woche mit Wham jetzt.

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Schönen guten Morgen. Steve Winwood.

0: Higher Love, Steve Winwood und rein in die nächste Morgenstunde. 8 Uhr Zeit für Radio Tirol Nachrichten.
1: Durchzugsverkehr wird im Sommer aus Glurns verbannt. Wolf im Gardertal abgeschossen. Weitere könnten folgen. Das Wetter ist heute wechselhaft. Ich bin Sabrina Fleischmann. Guten Morgen.
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1: Glurns sagt Nein zur Verkehrsbelastung. Ab heute wird der Durchzugsverkehr ausgesperrt. Bis Ende August dürfen nur Bewohner, Hotelgäste, Linienbusse, Fahrräderlieferanten und Einsatzfahrzeuge in die Stadt hinein. Alle anderen Autos, Motorräder und Lastwagen werden umgeleitet. In der Hochsaison sind es bis zu 10.000 Fahrzeuge am Tag. Die Sperre soll jetzt mehr Lebensqualität und Sicherheit und weniger Lärm und Schadstoffe bringen, sagt Bürgermeister Erich Wallnöfer. Ein Wolf könnte schuld sein am Tod von Jungrindern in Antholz. Sie waren auf der Lahneralm in Oberrasen von der umzäunten Weide ausgebrochen. Der Bauer hat die Feuerwehr und die Bergrettung zu Hilfe gerufen. Die Tiere wurden dann im steilen, unwegsamen Gelände entdeckt. 3 konnten mit einem Hubschrauber in Sicherheit gebracht werden. 2 sind abgestürzt und konnten nur mehr tot geborgen werden. Es könnte sein, dass die Jungrinder vor einem Wolf die Flucht ergriffen haben. In Enneberg im Gardertal ist gestern ein Wolf abgeschossen worden, der zuvor auf einer Alm Schafe und Ziegen gerissen hatte. Weitere 2 Wölfe könnten im Laufe des Jahres folgen, denn Rom hat insgesamt 3 Abschüsse in Südtirol erlaubt. Ab heute heißt es wieder Knack die Nuss. Auf Schloss Rechtenthal in Tramin und in der Fachschule Salern in Fahren beginnt die Sommerakademie für die Grundschüler. Eine Woche lang stehen Workshops in verschiedenen Bereichen auf dem Programm. Nächste Woche folgen dann die Mittelschüler. Zum Sport. Bei der Fußball-WM jubeln die Wikinger über den Einzug ins Viertelfinale. Norwegen hat Brasilien mit einem Doppelpack von Holland geschlagen. Für Brasilien ist die WM damit vorzeitig zu Ende. Auch für Gastgeber Mexiko ist die WM vorbei, nach einer 2:3 Niederlage gegen England. Heute Abend treffen Portugal und Spanien aufeinander, in der Nacht Völkerspiel USA gegen Belgien. Die 39. Ausgabe der Maratona des Dolomites hat 2 neue Rekorde gebracht. Der Italiener Luca Cavallo hat über die Marathondistanz einen neuen Streckenrekord aufgestellt. Bei den Damen hat Janine Meyer aus Deutschland gewonnen. Sie hat im Frauenwettbewerb zum ersten Mal eine Zeit unter 5 Stunden geschafft. Die neue Woche startet wechselhaft. Mehr zum Wetter gleich.
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0: Ja, sie gibt sich schon Mühe, die Sonne. Ist halt Montag, Nadine Paris.
7: Vor allem an der Grenze zu Nordtirol sind ihr die Wolken noch ein bisschen im Weg. Und da sind teilweise auch volle Wolken mit Regentropfen dabei. Für die Unterlandler gibt es heute am meisten Sonne. Das alles bei sommerlichen 24 bis 31 Grad und Nordwind. Morgen bekommt die Sonne dann wieder ein bisschen mehr Platz. Dazu gibt es Spitzenwerte von 27 bis 33 Grad. Gerade hat es in Kurtatsch 21 Grad, in Malz 15, in Olang 14 und in Sarntein 17 Grad.
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7: Im Berufsverkehr starten wir auf der Brenner Autobahn. Lkw-Kolonnen gibt es da Richtung Norden zwischen Brixen und dem Brenner abschnittsweise. Richtung Süden stockt auf Nordtiroler Seite rund 2 Kilometer zwischen Matrei und Nösslach wegen der Baustelle auf der Lueckbrücke. Weiter auf die Mebo, Richtung Bozen bei Vilpian rund 1 Kilometer Stau wegen einer Baustelle. Und etwas länger dauert es im Berufsverkehr auf den Stadtzufahrten von Bozen, zum Beispiel vom Überetsch kommend, dann auf der Brenner Stadtstraße bei Kardaun und bei Steinmannwald. Und noch 2 Infos für Sie. Ab heute gesperrt ist die Altstadt von Glurns, wie auch schon in den Nachrichten gehört, noch bis 31. August. Umgeleitet wird über Malz und Brat. Und nach dem Murenabgang immer noch gesperrt die Landesstraße nach Hafling ab der Talstation Meran 2000 bis voraussichtlich Ende dieser Woche. Umfahren geht hier über Föhrern und Mölden. allen unterwegs eine sichere Fahrt.
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0: Ich sehe Ihnen die Erleichterung an. Ihre Kids sind ja richtig gut aufgehoben. Der große Start ist es heute in die Sommerschulen. Sie können durchschnaufen bei dem Programm. Und wir schauen uns gleich ein bisschen um, was da so los ist im Land. Und Sie, bitte schön, genießen jetzt noch in aller Ruhe Ihren Kaffee.

0: Sie, du, schönen guten Morgen, Radio Tirol mit Deborah Sparber. Cher habe ich gleich für Sie dabei, Creedence. Und wir schauen auf die kleinen, die großen Abenteuer, die in diesem Sommer passieren werden für Ihre Kids. Die vielen Sommercamps sind gestartet, wandern, schwimmen gehen, spielen, was das Zeug hält. Ganz viel auch lernen. Ja, schön abwechslungsreich, das Programm im Sommer. Und Isabel Ellemund ist mit dem VKE unterwegs.
1: Von kreativ bis sportlich, es gibt immer was zu tun.
2: Schwimmen und zeichnen.
3: Spielen und eine hupfen im Schwimmbecken.
4: Das Coolste bis jetzt. Für mich ist alles mit den Freunden spielen, Fußballer spielen und da Hölzer machen.
1: Koordinatorin Monika Derlet genießt die gemeinsame Zeit voller Spiele, Spaß und Abenteuer. Wenn gerade kein Ausflug auf dem Plan steht, kommen Referenten, um Projekte zu machen.
5: Sie haben dort ganz viel Verschiedenes getan. Also gemalt, gebastelt, die riesen Seifenblasen haben sie gemacht und Kinderschminken, getanzt, gesungen. Und mir gefällt es voll, die Vielseitigkeit von dem Beruf, die Freude, die Zufriedenheit für die Eltern dann zu sehen und für die Kinder. Ich bin da mit Leib und Seele dabei.
1: Auch Betreuerin Julia mag die Arbeit mit den Kindern große Freude.
6: Allgemein finde ich es auch so schön, dass ich Kinder in ihrer Entwicklung begleiten darf, weil ich da jetzt seit 6 Jahren arbeiten, deshalb kenne ich ganz viele Kinder, die was wirklich zu uns das erste Mal gekommen sind und dann waren sie 3 Jahre alt. Und dann sieht man wirklich, wie die jetzt ja so viel Fortschritte gemacht haben, so gewachsen sein und ja, einfach groß werden.
1: Langweilig wird es da definitiv nicht.
0: Nein, auf jeden Fall nicht, gell? Und ja, zufrieden sind auch die Mamis, gell? Bisschen Entspannung und schönen Sommer.
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0: Top informiert und jetzt rein in den Montag mit Radio Tirol. Have you ever seen the rain? Die schönste Musik aller Zeiten. Creedence bei uns. Guten Morgen.

Na, wenn die Sonne schon nicht ganz mithält mit dem Sommer, wir tun's. Die schönste Sommermusik aller Zeiten hier auf Radio Tirol. Schönen Montagmorgen von mir, Deborah Sparber. Peter Sastet hier für Sie. Eine richtig schöne Sommernummer. 8:30. Schönen guten Morgen.

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2: Top informiert in den Montag hinein, 8.34 Uhr.
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4: Guten Morgen, ich bin Sabrina Fleischmann. In Glurns wird ab heute der Durchzugsverkehr ausgesperrt. Die Sperre gilt bis Ende August und soll mehr Ruhe und Sicherheit bringen und weniger Lärm und Schadstoffe. Auf der Lahneralm in Oberrasen sind 5 Jungrinder von einer umzäunten Weide ausgebrochen und in steiles Gelände geraten. 3 konnten in Sicherheit gebracht werden, 2 sind abgestürzt und konnten nur mehr totgeborgen werden. Es könnte sein, dass die Jungrinder von einem Wolf aufgeschreckt wurden. Auf einer Alm im Gardatal ist gestern ein Wolf abgeschossen worden, der Schafe und Ziegen gerissen hatte. Heute beginnt die traditionelle Sommerakademie für Grundschüler. Sie steht wieder unter dem Motto Knack die Nuss. Besonders begabte und motivierte Kinder und Jugendliche sollen dabei gefördert werden. Der Tankrabatt in Italien ist am Wochenende endgültig ausgelaufen. Damit sind die Preise an der Zapfsäule gestiegen, vor allem für Diesel. US-Präsident Trump hat offenbar direkten Einfluss auf die Fußball-WM genommen. Er soll FIFA-Chef Infantino angerufen haben, um gegen die rote Karte gegen einen US-Spieler zu protestieren. Die FIFA hat die Sperre aufgehoben. Der Torjäger der USA darf damit heute Abend im Achtelfinale gegen Belgien spielen.
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2: Um 8:35, wir schauen auf die Mebo, da werden Sie eingebremst. Nadine Paris.
5: In Richtung Bozen bei Vilbian, hier wird gearbeitet und es geht einspurig vorbei. Und auf der Brenner Autobahn staut es auf Nordtiroler Seite, südwärts zwischen Matrei und Nösslach, rund 3 Kilometer Stop and Go. Für 7 LKW staut es schon vor Matrei.
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5: Diese Wolken geben nicht so gerne nach, die Sonne strengt sich aber an, besonders vom Unterland rauf. Einige Regentropfen mischen auch mit, vor allem am Alpenhauptkamm. Gerade hat es in St. in Daufors 14 Grad, in Algund 21, in Graun 12 und in Feldurum 16 Grad. Morgen ist die Sonne dann vorne mit dabei, dazu wird es wieder heißer, bei 27 bis 33 Grad. Heute noch 24 bis 31 Grad maximal.
2: Gekauft. Schönen Montag.
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0: Made in Südtirol. Christian Theiner, selbstlos. Kaffeele mit uns.
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0: Und wir schauen, wie der Tag so verlaufen wird. Nadine Paris.
2: Guten Morgen.
0: Und Deborah Sparber. Guten Morgen, los geht's.
1: Wieder.
2: Gute Freunde sind Gold wert. Zeigen Sie das ruhig mal.
1: Stier.
0: Überstürzen Sie nichts. Gut überlegen lohnt sich.
1: Zwilling.
2: Sie bleiben gelassen, egal was kommt.
1: Krebs.
0: Mit Ihrer positiven Art kommen Sie heute sehr weit.
1: Löwe.
2: Bewegung oder frische Luft helfen, den Kopf wieder frei zu bekommen.
1: Jungfrau.
0: Auf die richtige Einstellung kommt's drauf an.
1: Waage.
2: Machen Sie jemandem eine Freude, einfach so.
1: Skorpion.
0: Ja, Sie werden einfach mal so richtig aktiv.
1: Schütze.
2: Ihr Bauchgefühl zeigt Ihnen den richtigen Weg, hören Sie darauf.
1: Steinbock.
0: Es läuft alles rund, nutzen Sie die Gelegenheit.
1: Wassermann.
2: Halten Sie die Augen offen, das lohnt sich.
1: Fische.
0: Glauben Sie an sich selbst, Sie schaffen das.
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Diane Warwick hier bei uns. Schönen guten Morgen. Ein bisschen kleine Augen, die Sie da mitten im Montag heute tragen. Ja, die WM hat's in sich, gell? Die Nachtspiele für uns. Heute geht's ja weiter damit. USA, Belgien mitten in der Nacht. Ein bisschen feiner am Abend 21 Uhr. Portugal, Spanien. Was für ein Achtelfinalmatch. Der Montag mit uns. Starten wir los. Gleich ist es 9 mit Radio Tirol. Guten Morgen.

0: Guten Morgen, 9 Uhr, Zeit für Radio Tirol Nachrichten.
1: Kein Tankrabatt mehr in Italien. Rote Karte für US-Fußballer aufgehoben. Trump soll bei FIFA Boss Druck gemacht haben. Das Wetter bringt uns heute Sonne, Wolken, Regen und Wind. Ich bin Sabrina Fleischmann, guten Morgen.
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1: Der Tankrabatt in Italien ist am Wochenende ausgelaufen. Nach mehrmaligen Verlängerungen ist er nun endgültig zu Ende. Damit sind die Preise an der Zapfsäule gestiegen, vor allem für Diesel. Die Erhöhungen fallen allerdings bescheiden aus, weil der Rabatt zuletzt eh schon niedrig war. Die Verbraucherschutzorganisation Codacons warnt trotzdem, dass das Ende des Rabatts für die Bürger eine Mehrbelastung bedeutet. Glurn sagt Nein zur Verkehrsbelastung. Ab heute wird der Durchzugsverkehr ausgesperrt. Bis Ende August dürfen nur Bewohner, Hotelgäste, landwirtschaftliche Fahrzeuge, Linienbusse, Lieferanten und Einsatzfahrzeuge in die Stadt hinein. Alle anderen Autos, Motorräder und Lastwagen werden umgeleitet. Die Sperre soll mehr Lebensqualität und Sicherheit bringen und weniger Lärm und Schadstoffe. Ein Wolf könnte schuld sein am Tod von Jungrindern in Antholz. Sie waren auf der Lahneralm in Oberrasen von der umzäunten Weide ausgebrochen. Die Feuerwehr und die Bergrettung haben die Tiere dann im steilen Gelände entdeckt. Drei konnten mit einem Hubschrauber in Sicherheit gebracht werden. Zwei sind abgestürzt und konnten nur mehr tot geborgen werden. Es könnte sein, dass die Jungrinder vor einem Wolf die Flucht ergriffen haben. In Enneberg im Gardertal ist gestern ein Wolf abgeschossen worden. Der hatte auf einer Alm Schafe und Ziegen gerissen. Ab heute heißt es wieder Knack die Nuss. Auf Schloss Rechtenthal in Tramin und in der Fachschule Salern in Fahren beginnt die Sommerakademie für die Grundschüler. Ziel ist die Förderung von besonders begabten und motivierten Kindern und Jugendlichen. Nächste Woche folgen dann die Mittelschüler. Die Fußball-WM hat ihren ersten großen Skandal und er ist weniger sportlich, sondern politisch. Der Weltverband FIFA hat die Rotsperre gegen den US-Torjäger Balogun aufgehoben, offenbar unter dem Druck von US-Präsident Trump, Diana Kramer berichtet.
3: Trump soll persönlich bei FIFA-Boss Infantino angerufen haben, berichten mehrere Medien. Überraschend hatte der Weltverband am Abend mitgeteilt, dass Balogun im WM-Achtelfinale gegen Belgien spielen darf. Die Rotsperre aus dem 16. Finale gegen Bosnien-Herzegowina wurde zur Bewährung ausgesetzt. Trump reagierte umgehend auf seiner Plattform Truth Social und schrieb, danke FIFA, es sei eine große Ungerechtigkeit wieder gut gemacht worden.
1: Von allen anderen Seiten hagelt es hingegen Kritik. Der belgische Fußballverband will gegen die Aufhebung der Rotsperre Protest einlegen. Das Achtelfinalspiel zwischen den USA und Belgien beginnt um 2 Uhr in der Nacht. Zuvor wird schon um 9 Uhr am Abend das Achtelfinale zwischen Portugal und Spanien angepfiffen.
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0: Na, der Montag, da war es noch nicht so recht, Nadine Baris.
5: Mal haben wir sonnig, mal wolkig, teilweise auch mit Regen. Dabei hat die Sonne im Süden ihr Lieblingsplatz bei maximal 24 bis 31 Grad. Der Wind kommt auch immer mehr in Schwung. Heute Nachmittag weht er dann ordentlich. Gerade hat es in Kaltern 21 Grad, in Laas 17, in Laien 15 und in Niederdorf 14 Grad. Morgen steht wieder mehr Sonne auf dem Programm. Bei 27 bis 33 Grad.
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5: Auf der Brenner Autobahn geht es auf Nordtiroler Seite nur im Schritttempo weiter. In Fahrtrichtung Süden zwischen Matrei und Nösslach wegen der Baustelle auf der Lueckbrücke. Sonst kommen Sie gut weiter. Allen unterwegs eine sichere Fahrt.
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0: Hallo ins Land. 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Und ich lege einfach noch einen Hit drauf zum Kaffee jetzt aus der Jukebox. Was darf ich Ihnen spielen, während Sie irgendwie quasi fast mit mir telefonieren? Die Nummer 1 hier. Amen Corner. oder die Nummer 2, Dr. Hook, Sexy Eyes. Oder die Nummer 3, The Searchers gleich zum Café. Einfach anrufen jetzt, Schnolzer Sommerfest Feeling gewinnen und Hit aussuchen. Schönen Montag, 0471 44 30 50.

0: Und da gerade die Tour mit Deborah Sparber. Hallo ins Land. Hier der Matthias aus Lana fährt in Schnalstal zum Sommerfest am kommenden Wochenende. Matthias, das passt, gell? Hoi.
1: Das passt, das geht mir sehr gut, ja.
0: Ja, super. In Begleitung, gell? Du, die Söhne Tirols, da ist eine Menge los. Melanie Payer am Samstag schon, Norbert Rier zum Bieranstich. Also lass es dir richtig gut gehen.
1: Da freuen wir uns. Danke dir.
0: Einen Hit darf ich dir spielen. Jetzt gleich zum Café. Hast noch Zeit, der Runde?
1: Ja, logisch. Die Nummer 2.
0: Dr. Hoax, Sexy Eyes, sehr, sehr gerne.
1: Danke dir.

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9: Bei der Hitz geht's gleich ins Schwimmboot hüpfen.

Stones hier auf Radio Tirol und Angel. Nick Kershaw, Wouldn't It Be Good? Der Westernhagen. Simply Minds. Radio Tirol am Montag. Schönen guten Morgen mit uns.

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1: Kurz nach 9:30, wichtiger Blick auf die Brenner Autobahn. Nadine Paris.
2: Vorsicht, Reifenplatzer Richtung Norden zwischen Neumarkt und Bozen Süd Höhe Leifers. Da ist einem LKW der Reifen geplatzt. Der LKW steht auf der Notspur. Es liegen aber Reifenteile auf den Fahrspuren und Autos bremsen plötzlich ab. Fahren Sie hier besonders vorsichtig. Die Einsatzkräfte informieren wir. Vorsicht, Reifenplatzer auf der Brenner Autobahn Richtung Norden zwischen Neumarkt und Bozen Süd Höhe Leifers. Überlastungskolonnen werden uns von der Bustertaler Staatsstraße gemeldet. Richtung Brixen, einmal zwischen Kniebass und Kienz und nochmal zwischen Mühlbach und Schaps. Und auf der Brenner Staatsstraße stockt bei einer Baustelle nördlich von Fahrenhöhe Fischerteich in beiden Fahrtrichtungen.
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2: Bevor es morgen dann wieder so richtig sonnig wird, gibt es heute noch ein bisschen drunter und drüber. Sonne und Wolken teilen sich den Himmel. Dabei ist es vor allem vom Süden her sonnig. Im Norden hängen mehr Wolken und stellenweise wird es auch nass. Jetzt messen wir in Mühlwald 12 Grad, in Schaps 18, in Schenna 20 und in Stilfs 15 Grad. Heute gibt es 24 bis 31 Grad, morgen dann heißere 27 bis 33 Grad.
1: Nehmen wir. Schönen Sommer.
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O'Sullivan. 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

0: Der Westernhagen auf Radio Tirol. Gleich Rose Lawrence bei uns. Die Foundation sind mit dabei und sofort informiert, wenn es passiert. Im Eisacktal läuft gerade ein Rettungseinsatz. Nadine Paris.
1: Auf der Brenner Staatsstraße in Klausen, Höhe Schwimmbad, da steht ein Auto, melden uns Radio Tirol Hörer, und eine Person wird gerade vom Weißen und Roten Kreuz versorgt. Einspurig geht es daran vorbei, es staut schon in beiden Fahrtrichtungen zurück. Rettungseinsatz auf der Brenner Staatsstraße in Klausen, Höhe Schwimmbad.
0: Eine sichere Fahrt.
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0: Rose Lawrence. Schönen Sommertag, Radio Tirol hier mit Deborah Spauber. Sie sind im Urlaub, fein. Und Handy einfach mal zur Seite legen, unerreichbar oder?
1: Und am Sonnenschirm mit dem Handy chillen, ja, aber nach 10 Minuten wird es richtig heiß und deswegen muss man es weglegen.
2: Für äußerste Notfälle, jetzt bist du in Urlaub, nichts mit dem Telefon.
3: Es kann ja nicht sein, dass man das Zeug die ganze Zeit in der Hand hat.
4: Ich habe mir vorgenommen, mehr zu lesen im Sommer und das Handy wegzulegen eigentlich. Es ist ja ein komisches Gefühl, wenn man noch nicht allem erreichbar ist, aber wenn man im Urlaub ist, muss man auch nicht allem erreichbar sein und die Mails können auch mal warten.
0: Also wir empfehlen Urlauben und Radio Tirol hören.

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4: Um 10 jetzt Nachrichtenzeit.
5: Sozialdienst beim Weißen Kreuz, es sind noch Plätze frei. Der Tankrabatt ist ausgelaufen, die Dieselpreise steigen. Das Wetter ist heute nur teilweise sonnig. Ich bin Sabrina Fleischmann, schönen Vormittag.
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5: Das Weiße Kreuz sucht noch Freiwillige für den Sozialdienst. Alle zwischen 29 und 65 Jahren können sich dafür melden. Die Frist läuft noch bis zum 20. Juli. Die Sozialdiener bekommen eine Ausbildung und werden vor allem bei Krankentransporten eingesetzt. Sie begleiten Menschen, die Hilfe brauchen, zu Visiten und Therapien. Der Sozialdienst kann in allen Weißkreuz-Sektionen im ganzen Land geleistet werden und auch in der Verwaltung in Bozen. Die Sozialdiener werden nach Stunden bezahlt, sie sind versichert und dürfen die öffentlichen Verkehrsmittel gratis nutzen. In Bozen musste gestern ein Kondominium in der Europaallee evakuiert werden, nachdem mehrere Bewohner über Atembeschwerden und Unwohlsein geklagt hatten. Einige wurden vor Ort von den Rettungskräften behandelt und einige zur Kontrolle ins Krankenhaus eingeliefert. Sie konnten aber bald wieder entlassen werden. Die Berufsfeuerwehr hat Messungen durchgeführt und die Wohnungen belüftet. Die Ursache ist noch unklar. Es könnte sein, dass jemand im Stiegenhaus Pfefferspray versprüht hat. Der Tankrabatt in Italien ist am Wochenende ausgelaufen. Damit sind die Preise an der Zapfsäule gestiegen, vor allem für Diesel. Die Erhöhungen fallen allerdings bescheiden aus, weil der Rabatt zuletzt eh schon niedrig war. Die Verbraucherschutzorganisation Codacons warnt trotzdem, dass das Ende des Rabatts für die Bürger eine Mehrbelastung bedeutet. Russland hat in der Nacht wieder eine schwere Angriffswelle auf ukrainische Städte geflogen. Kurz nach Mitternacht wurde Luftalarm in fast allen Regionen ausgelöst. Aus Kiew wurden heftige Explosionen gemeldet. Es gibt Berichte über Tote und Verletzte. Die Ukraine hatte die Angriffe schon erwartet.
7: Der ukrainische Präsident Selenskyj warnt vor besonders massiven russischen Angriffen vor dem NATO-Gipfel ab Dienstag in der Türkei. Selenskyj will von seinen Verbündeten vor allem mehr Flugabwehr. Bekannt ist schon, dass die Ukraine beim NATO-Gipfel neue milliardenschwere Militärhilfen bekommen soll.
5: US-Präsident Trump hat jetzt offenbar direkten Einfluss auf die Fußball-WM genommen. Ein amerikanischer Spieler hat im letzten Spiel eine rote Karte bekommen und wäre deshalb heute Abend gegen Belgien laut WM-Regeln gesperrt gewesen. Laut Medienberichten hat Trump jetzt aber persönlich FIFA-Chef Infantino angerufen, weil er die Sperre unfair findet. Und die FIFA hat tatsächlich reagiert und die Sperre aufgehoben. Trump hat sich in den sozialen Medien für die Entscheidung bedankt. Von anderen Seiten hagelt es Kritik. Viele sprechen von einem Skandal. Der belgische Fußballverband will gegen die Aufhebung der Sperre vorgehen. Die Sonne hat heute nicht viel zu melden. Die Einzelheiten zum Wetter gleich.
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11: Kein Kinderspiel für die Sonne heute, Nadine Baris.
12: Sie gibt sich aber alle Mühe, vor allem vom Süden her schafft sie es auch immer wieder gut durch. An der Grenze zu Nordtirol bleiben die Wolken teilweise ein bisschen lichter mit einigen Regentropfen. 24 bis 31 Grad sind heute noch drin, dazu gibt es teils kräftigen Nordwind. Jetzt meldet uns Diers 19 Grad, Föhran 18, Welsberg 15 und Latsch 21 Grad. Morgen viel Sonne bei weniger Wolken und maximal 27 bis 33 Grad.
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12: Auf der Brenner Staatsstraße läuft gerade ein Rettungseinsatz in Klausenhöhe Schwimmbad. Ein Auto steht auf der Fahrspur und eine Person wird gerade von den Rettungskräften versorgt. Weißes Kreuz und Rotes Kreuz sind da. Sie werden hier einspurig weitergeleitet. Rückstau in beiden Fahrtrichtungen, vor allem Richtung Brixen. Dann auf die Bustertaler Stadtstraße, da staut es Richtung Bruneck bei Bercha und dann weiter Richtung Brixen zwischen St. Lorenzen und Kienz sowie bei Mühlbach. Alles Überlastung. Und lange Überlastungsstaus auch auf der Brenner Autobahn in Nordtirol, südwärts zwischen Schönberg und Nösslach, immer abschnittsweise. Sie verlieren hier gut 50 Minuten. Viel Geduld und eine sichere Fahrt.
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13: Wir gehen wandern, perfektes Wetter dafür heute und wir schauen auch weit voraus am Freitag, dann Mega-Event beim Hofer Alpl. Draußen kochen. Jetzt sind Sie neugierig geworden, gell? Ja, dann einfach dranbleiben.

Ja, der Feindrich, viel schöner ist das Gefühl. Schönen Vormittag mit Radio Tirol und vielleicht kurz ein bisschen raus in die Sonne mit einem Kaffee und uns nehmen Sie einfach mit. Die schönste Musik aller Zeiten. Schönen guten Morgen.

0: Pat Benatar. Gleich die Cascades. Christine Stark ist mit dabei. Schönen Vormittag.
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0: Die Regenwolken verziehen sich, die Sonne übernimmt schön langsam wieder das Kommando. Und wir wandern hoch heute zum Hofer Alpel und lassen es uns richtig gut gehen. Lukas Hofer, der Chef, steht schon da auf seiner Sonnenterrasse. Lukas, ich schaue aber gern schon ein bisschen voraus auf den Freitag. Da geht's bei euch ab, also kulinarisch.
3: Auf Nacht haben wir so eine Outdoor-Kitchen. Also zusammen kochen wir auf der Terrasse, bauen wir eine kleine Showküche auf. Dann kochen wir zusammen ein kleines Menü. Oder man kann auch einzelne Gerichte bestellen. Es gibt ein paar gute Weine da aus der Gegend und ein paar Cocktails. Ganz ein entspannter, lockerer Abend auf der Terrasse. Man sieht den Sonnenuntergang.
0: Ja, super. Anmelden am besten bei euch, also über eure Socials, Facebook, Insta, direkt eben Hofer Alpel anklicken. Lukas, lass uns ein bisschen die Beine vertreten. Zu dir hoch ist es ja fast ein Klacks. Schöne Wanderung und wir starten unten beim Weiher.
3: Natürlich bietet sich bei Ihnen zu, vom Pfälzer Weiher zu starten. Dann geht es wunderschön durch den Wald, dauert in circa eineinhalb Stunden. Man kann dann zurückgehen nach Ums, das ist ein kleines Dörfel neben Völz. Und nachher von Sam aus wieder zum Völzer Weiher zurück, dann ist es eine tolle Runde.
0: Ja, perfekt, Wetter passt und Lukas, schöne Woche.
3: Vielen Dank und ich hoffe, wir sehen uns einmal bei uns am Hofer Alpel. Ich würde mich freuen.
0: Ja, Wanderliste wird länger und länger. Zum Merken, das Hofer Alpel.
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Roxy Music, oh yeah. Ja, jetzt schon langsam startet der Hochsommer und die Hochurlaubssaison bei uns. Recht volle Straßen haben wir. Und wir schauen auch gleich drauf nach Nick Cayman. Schönen Vormittag mit Radio Tirol.

0: Promise Myself, Nick Cayman. Schönen Vormittag.
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0: Also hier und da ein paar Staus, die uns erwarten. Wir starten jetzt mal im Bustertal, Nadine Baris.
2: Da ist die Bustertaler Staatsstraße überlastet Richtung Brixen. Staut immer wieder zwischen St. Lorenzen und Kienz und dann wieder zwischen Mühlbach und Schaps. Richtung Bruneck, Stop and Go bei Kienz, dann bei Bruneck Ost und zwischen Welsberg und der Praxer Kreuzung weiter Richtung Innichen. Weiter auf die Brennerautobahn, Richtung Süden, auf Nordtiroler Seite abschnittsweise Kolonnen zwischen Innsbruck und Nösslach, mal sind es Baustellen, mal Überlastung. Auf der Gröner Staatsstraße verlieren Sie bei einer Baustelle einige Minuten, zwischen Weidburg und Pontives vor allem taleinwärts. Und Staukolonnen auch in Lana bei einer Baustelle auf der Meraner Straße dorfeinwärts.
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2: Diese Wolken sind teilweise echt hartnäckig, vor allem im Norden. Und hier und da sind auch Regentropfen dabei. In den südlichen Landesteilen gibt es eine freundliche Sonne-Wolken-Mischung bei 24 bis 31 Grad. Der Wind wird auch immer stärker, bis auf 60 bis 70 Stundenkilometern geht es teilweise noch rauf. Gerade hat es in Studerns 19 Grad, in Leifers 24, in Fintel 17 und in Ulten auch 17 Grad. Morgen hat die Sonne wieder die Nase vorne, der Wind nimmt wieder ein bisschen ab, bei maximal 27 bis 33 Grad.
0: Schönen Montag!
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0: Billy Bartsch, Rhythm of the Night. Schönen Vormittag mit Radio Tirol. 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Dann jetzt gut hinhören. 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

pfeift schon noch teilweise mit recht großer Leidenschaft der Wind. Zum Beispiel St. Valentin auf der Heide, knapp 30 km/h Wind. Aber die Sonne verschafft sich schon noch ihren Platz im ganzen Land. Wetteraussichten gleich.

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3: Schönen Montag, die Nachrichten jetzt 11:00.
4: Freiwillige sind beim Weißen Kreuz willkommen, auch im Sozialdienst. US-Präsident Trump verspottet wieder Ministerpräsidentin Meloni. Das Wetter ist heute wechselhaft mit Sonne, Wolken, Regen und Wind. Ich bin Sabrina Fleischmann, schönen Vormittag.
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4: Das Weiße Kreuz sucht noch Freiwillige für den Sozialdienst. Alle zwischen 29 und 65 Jahren können sich dafür melden. Die Frist läuft noch bis zum 20. Juli. Die Sozialdiener bekommen eine Ausbildung und werden vor allem bei Krankentransporten eingesetzt. Sie begleiten Menschen, die Hilfe brauchen, zu Visiten und Therapien. Der Sozialdienst kann in allen Weißkreuz-Sektionen im ganzen Land geleistet werden und auch in der Verwaltung in Bozen. Gestern musste in Bozen ein Kondominium in der Europaallee evakuiert werden, nachdem mehrere Bewohner über Atembeschwerden geklagt hatten. Einige wurden vor Ort von den Rettungskräften versorgt, einige zur Kontrolle ins Krankenhaus eingeliefert. Sie konnten aber bald wieder entlassen werden. Die Berufsfeuerwehr hat Messungen durchgeführt und die Wohnungen belüftet. Die Ursache ist noch unklar. Es könnte aber sein, dass jemand im Stiegenhaus Pfefferspray versprüht hat. US-Präsident Trump greift erneut Italiens Ministerpräsidentin Giorgia Meloni an. Er hat ein Bild gepostet, das zeigt, wie sie ihn bewundernd ansieht, und die Bildunterschrift lautet: Ein Kontaktverbot ist erforderlich. Bereits in den vergangenen Wochen hatte Trump Meloni mehrfach kritisiert und ihr vorgeworfen, keine Unterstützung im Krieg gegen den Iran geleistet zu haben. Morgen beginnt in der Türkei ein zweitägiger NATO-Gipfel. Im Mittelpunkt steht die weitere Unterstützung für die Ukraine. Russland hat die Ukraine in der Nacht erneut mit Luftangriffen überzogen. Fast im ganzen Land wurde Luftalarm ausgelöst. Auch aus der Hauptstadt Kiew wurden zahlreiche Einschläge und heftige Explosionen gemeldet. Andrei Ballin berichtet.
5: Die Befürchtungen von Wolodymyr Selenskyj haben sich bestätigt. Der ukrainische Präsident hatte davor gewarnt, dass Russland vor dem NATO-Gipfel einen schweren Angriff starten werde. Allein in Kiew gibt es mindestens 9 Tote und 46 Verletzte. Im Umland wurden weitere 15 Personen verletzt. Die Zahlen dürften noch steigen, denn einige Wohnhäuser sind zusammengestürzt. Die Rettungskräfte suchen in den Trümmern nach Überlebenden und Opfern.
4: In Südfrankreich beginnt eine neue Hitzewelle und damit spitzt sich auch die Waldbrandgefahr zu. Aus Ortschaften westlich von Perpignan müssen 10.000 Menschen evakuiert werden. Die Feuerwehren kämpfen dort gegen Brände. Über 1.600 Hektar Fläche wurden schon vom Feuer zerstört. Ein Anrainer und ein Feuerwehrmann wurden lebensgefährlich verletzt. Bei der Tour de France sind auf der heutigen Etappe wegen der Waldbrandgefahr auf einigen Abschnitten keine Zuschauer zugelassen. Bei uns werden es heute nur knapp über 30 Grad. Mehr zum Wetter gleich.
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3: Der Montag hinkt heute ein bisschen mit dem Sommerbein, Nadine Paris.
10: Zwischen Sonne und Wolken geht es immer wieder hin und her. Dabei geben die Wolken im Norden den Ton an mit einigen Regenspritzern. Der Wind gibt auch noch richtig Gas bei maximal 24 bis 31 Grad. Gerade hat es in Truden 19 Grad, in Vilnius 20, in St. Martin in Passaia 23 und in St. Felix 17 Grad. Viel Sonne geht sich morgen wieder aus, dazu weniger Föhn und wärmere 27 bis 33 Grad.
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10: Überlastungskolonnen bremsen Sie auf der Bustertaler Staatsstraße ein, Richtung Brixen, langer Stau zwischen St. Lorenzen und Kierns und dann nochmal zwischen Mühlbach und Schaps. Richtung Bruneck stockt bei Kienz und weiter Richtung Innichen bei Bruneck Ost und Bercha. Auf der Brenner Autobahn verlieren Sie in Nordtirol rund 50 Minuten Richtung Süden zwischen Innsbruck Süd und Nöslach immer wieder Stop and Go. Wir wünschen viel Geduld und eine sichere Fahrt.
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3: Irgendwie ist es gerade richtig, oder? Nicht zu heiß, nicht zu sonnig, so ein Mittagsplatzl im Freien heute, ohne zu schwitzen beim Schnitzel. Also schon mal vorreservieren und die Stunde noch irgendwie rumbringen. Gerne mit uns, mit Radio Tirol.

0: Adriano Celentano hier auf Radio Tirol und gleich Donna Summer, Real Life sind mit dabei. Einen schönen Montag und auch an einem Montag ist ordentlich was los.
1: Heute im Brixen.
2: Ein Steuerberater, ein Bürgermeisterkandidat, ein Rechtsanwalt und ein Psychiater mit ihren Lebensgefährtinnen treffen bei den Feierlichkeiten eines Freundes ein. Doch sie finden ihren Gastgeber tot bei ihm zu Hause auf. Bevor Gerüchte die Runde machen, wird jetzt alles Mögliche unternommen, um einen Skandal zu vermeiden. Das Stück Gerüchte, Gerüchte, die Eigenproduktion vom Tschumpus in Brixen, heute um 20.30 Uhr im Tschumpus.
3: Bei uns in Bozen.
2: Auf Schloss Runkelstein entführt uns das finnische Ensemble Frick in eine Welt der nordischen Mythen und Sagen. Weltmusik, Folkmusik, aber auch leicht klassische Klänge. Diese sechs Musiker haben es drauf. Auszeit vom Alltag und für einen Abend verschnaufen? Ihr dann ab zum Schloss Runkelstein. Die Klangfeste beginnen heute um 20.30 Uhr. Eintritt 24 Euro, für Kinder und Studenten nur die Hälfte.
4: Heint bei uns im Burghofenamt.
2: Marie liebt Michel, doch ihr Vater will sie mit einem reichen Adeligen verheiraten. Als sie sich weigert, gerät sie in eine Intrige und verliert alles. Sie kämpft sich zurück ins Leben und hat nur ein Ziel: Rache. Ob sie ihre Peiniger zur Strecke bringt und ihre Würde zurückgewinnt? Das Stück Die Wanderhure wird aktuell bei den Freilichtspielen Lana aufgeführt. Heute um 21 Uhr im Kapuzinergarten.
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1: Wir haben es jetzt 11:30. Hallo aus der Radio Tirol Service-Redaktion. Ich bin Nadine Paris. Überlastungsstaus auf der Bussertaler Staatsstraße Richtung Brixen, langer Stau zwischen St. Lorenzen und Kienz und dann nochmal zwischen Niederfintel und Schaps. Richtung Innichen stockt es bei Bruneck Ost. Auf der Brenner Autobahn verlieren Sie in Nordtirol rund 50 Minuten Richtung Süden zwischen Innsbruck Süd und Nösslach immer wieder Stop and Go. Überlastet ist auch die Grüner Stadtstraße bei St. Ulrich gut einen Kilometer talauswärts. Und einige Minuten gehen Ihnen auch in Lana drauf, auf der Meraner Straße dorfeinwärts wegen einer Baustelle.
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1: Die Sonne hält sich teilweise ein bisschen zurück. Vor allem im Norden traut sie sich kaum raus. Dazu sind am Nachmittag wieder stellenweise Regenspritzer unterwegs. Der Wind meldet sich auch wieder zu Wort und wird immer stärker. Dazu gibt es maximal 24 bis 31 Grad. Morgen schreibt der Föhn dann wieder ein bisschen zurück. Bei viel Sonne und noch ein paar Wolken zwischen 27 und 33 Grad werden's. Gerade hat es in Wolkenstein 18 Grad, in Antols-Obertal 15, in Sterzing 23 und in Schlanders 22 Grad.

0: 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Einen schönen Vormittag. Hallo, ich bin Deborah Sparber. Eine Lebensmittelallergie kann richtig gefährlich werden. Das zeigt der Fall des italienischen Fecht-Olympiasiegers Aldo Montano. Er hat bei einem Restaurantbesuch in Rom einen allergischen Schock erlitten. Jetzt gibt es die Forderung nach besserer Vorsorge. Wilhelm Schatzer.
1: Ja, und zwar fordert die italienische Gesellschaft für Allergologie, dass überall Notfall-Adrenalinspritzen bereitstehen sollten. In öffentlichen Räumen, Schulen und Restaurants. Wir fragen im Südtirol-Journal Mittagsmagazin nach, ob das sinnvoll und überhaupt machbar wäre. Wir sprechen darüber mit einem Hüttenwirt und einem Facharzt für Allergien.
0: Um 12 geht's dann auch heute wieder pünktlich los.
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2: 24 bis 31 Grad sind heute bei Nachtföhn drin. Die nächsten Tage steigen die Temperaturen wieder ein bisschen rauf.
1: Guten Wochenstart.
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1: Guten Tag, ich bin Wilhelm Schatzer. Lebensmittelallergien können sehr gefährlich sein. Braucht's deshalb überall Notfalladrenalinspritzen. Rote Karte aufgehoben, mischt sich Trump in die Fußball-WM ein. An immer mehr öffentlichen Orten hängen Defibrillatoren. Bei Herzstillstand können sie Leben retten. Und jetzt gibt es die Forderung, dass auch Adrenalinspritzen überall sofort zur Verfügung stehen müssten. Sie helfen bei einem allergischen Schock. Die Forderung geht auf den Fall des italienischen Fecht-Olympiasiegers Aldo Morano zurück. Er ist auf das Milchprotein Casein allergisch und hat bei einem Restaurantbesuch in Rom einen Schock erlitten und landete im Krankenhaus auf der Intensivstation. Die italienische Gesellschaft für Allergologie fordert nun eine bessere Vorsorge. In öffentlichen Räumen, Schulen und Restaurants sollten verpflichtend Notfall-Adrenalinspritzen bereitstehen. Der Meraner Facharzt für Allergien Andreas Marseiler sagt, das sei eine gute Idee.
2: Weil leider immer wieder es genau zu solchen Fällen kommen kann, dass obwohl Leute über ihre Allergie Bescheid wissen, trotzdem in Kontakt kommen aufgrund eines Fehlers oder eines Übersehens und dann braucht es umgänglich sofortige Hilfe. Und in diesem Fall können diese Adrenalinspritzen lebensrettend sein.
1: Die Adrenalinspritze kann man gut lagern, ohne Kühlung, bei normaler Temperatur, also einfach im Erste-Hilfe-Kasten, sagt Marseiler. Die Spritze kostet um die 100 Euro und muss je nach Verfallsdatum ungefähr einmal im Jahr ausgewechselt werden. Bei einem allergischen Schock kann sie wertvolle Minuten herausholen, bis die Rettung eintrifft, sagt Marseiler.
2: Adrenalin ist ein körpereigenes Hormon, das den Kreislauf stabilisiert und egal durch was eine lebensbedrohliche anaphylaktische Reaktion ausgelöst wird, hilft Adrenalin immer. Das kann beim Bienenstich sein, das kann bei Lebensmittelallergien sein oder bei anderen Formen von allergischen starken Reaktionen.
1: Aber wenn jetzt in jedem Restaurant eine solche Adrenalinspritze bereitsteht, wer verabreicht sie im Notfall? Stefan Paratoner ist der Chef der privaten Schutzhüttenbetreiber. Er sagt,
3: ich glaube, sich für den Hütten wird dann relativ schwierig auch zu erkennen, hat er das Problem oder hat er ein anderes Problem, wenn der Mensch womöglich schon bewusstlos ist und sich nicht mehr äußern kann zu seinen Allergien oder zu seinen Problemen. Da eine Spritze zu setzen, ich weiß nicht, wie ich mich da drüber aussage.
1: Natürlich bräuchte es eine Schulung, sagt der Allergologe Andreas Marseiler. Aber grundsätzlich sieht er die Anwendung der Spritze nicht schwierig.
2: Ich denke, in den meisten Fällen wird der Betroffene Bescheid wissen, dass er eine Allergie hat und vielleicht bei den ersten Symptomen entsprechendes jemanden darüber Bescheid sagen kann.
1: Die Spritze machen ist dann einfach. Sie muss einfach am Muskel aufgesetzt und abgedrückt werden. Übrigens haben einige Menschen ein solches Adrenalin-Notfallset auch selbst zu Hause, zum Beispiel wenn jemand weiß, dass er auf Bienenstiche allergisch ist. Und auch Menschen mit einer schweren Lebensmittelallergie haben manchmal die Adrenalinspritze dabei. Denn auch wenn in Restaurants auf der Speisekarte alle Inhaltsstoffe genau angegeben sind, ist es fast unmöglich, kleine Verunreinigungen zu vermeiden. Wenn man bei einem Fußballspiel eine rote Karte bekommt, dann bedeutet das Sperre für das nächste Spiel. Auch bei der WM ist das so. Eigentlich. Jetzt hat der Weltverband FIFA nämlich die Sperre eines amerikanischen Spielers nachträglich zurückgenommen. Florian Scheringer, Anlass war offenbar ein Anruf von US-Präsident Trump, höchstpersönlich bei FIFA-Präsident Infantino.
4: Trump hat sich zwar bisher aus der Fußball-WM weitgehend rausgehalten, er war noch bei keinem Spiel dabei und hat auch kaum etwas zum Turnier gesagt. Aber jetzt, wo der beste amerikanische Stürmer nach einem brutalen Foul gegen Bosnien vom Platz geflogen ist, greift Trump ein. Das sei eine Ungerechtigkeit und es sei gut, dass die FIFA die Sperre aufgehoben hat, sagt Trump. Ganz anders sehen es Fußballexperten weltweit. Für den Präsidenten des Südtiroler Fußballverbands, Klaus Schuster, ist die Entscheidung ein Skandal.
5: Für mich ist das vollkommen unverständlich, weil bei uns wird jeder Amateur, der ausgeschlossen wird bei einem Spiel, automatisch für den nächsten Spieltag gesperrt. Und auf diesem Niveau, so ein Vorfall, das ist wirklich zum Weinen.
4: Der nächste Gegner der US-Mannschaft, Belgien, will gegen die Entscheidung vorgehen. Haben Sie damit Erfolg? Schuster?
6: Ja, ich hoffe es, aber ich glaube nicht, dass die jetzt noch einen Rückzieher machen werden. Nicht auf alle Fälle. Das ist natürlich ein äußerst wichtiger Spieler für die Amerikaner. Das wäre dasselbe, wie wenn bei Norwegen Haaland gesperrt würde. Deswegen haben die Amerikaner natürlich auch alles daran gesetzt, dass es nicht zu dieser Sperre kommt. Aber das Ganze hat natürlich einen sehr unguten Beigeschmack. Das ganze Spiel wird ein bisschen eine Farce.
4: Dass die FIFA jetzt offenbar wirklich dem Druck der Politik nachgegeben hat, sei unbegreiflich, sagt Klaus Schuster. Über das schwierige Verhältnis zwischen Politik und Sport habe ich mit Harald Stauder gesprochen. Er ist Landtagsabgeordneter und selbst begeisterter Sportler. Er sagt, dass Trump jetzt eingreift, sei kein Wunder.
7: Es gab seit jeher immer wieder Situationen, wo es eine enge Verbindung zwischen Sport und Politik gab. Natürlich eher in Staaten, die wir heute als autoritär bezeichnen. Dass es heute wieder Einflussnahme gibt und in so einer offenen Form, ist äußerst bedauerlich.
4: Bekanntestes Beispiel für politische Einflussnahme im Sport sind die Olympischen Spiele 1936, die Nazis für ihre Propaganda genutzt haben. Ganz so krass ist es dieses Mal mit Trump natürlich nicht. Aber auch heute versuchen Politiker noch, Sportereignissen ihren Stempel aufzudrücken, sagt Stauder.
7: Es hat sich immer wieder gezeigt, dass sich die Politiker gerne mit Sportlern schmücken. Politik und Sport sind nicht zu trennen. Das müssen wir einfach zugeben. Aber wenn die Einflussnahme so groß ist wie jetzt, dann wird es sehr, sehr unangenehm. Und dann darf es uns nicht wundern, dass die Menschen sich zum Teil abwenden.
4: Schon vor Monaten hatte sich Trumps Einfluss abgezeichnet, als er den umstrittenen FIFA-Friedenspreis bekommen hat. Er und FIFA-Chef Infantino gelten als gute Freunde. Und ein paar Gefälligkeiten gehören zu dieser Freundschaft offenbar dazu.
1: Heute Abend spielen die USA dann gegen Belgien. Der eigentlich gesperrte US-Stürmer wird aller Voraussicht nach in der Startelf stehen.
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1: Hilfe für Wildtiere ist gut gemeint, aber nicht immer sinnvoll. Deshalb starten Land, Forst und Jagdverband jetzt eine Informationskampagne. Sabrina Fleischmann mit den Kurznachrichten.
9: Nur wenn ein Wildtier verletzt oder krank ist, sollte man ein Pflegezentrum oder die Notrufnummer 112 kontaktieren. Wer hingegen ein gesundes Rehkitz, junge Hasen oder Rotwildkälber findet, sollte sie nicht berühren und in Ruhe lassen. Denn meistens ist die Mutter nicht weit. Sie kommt nach einiger Zeit zum Säugen zurück. Wenn Menschen in der Nähe sind, wird sie aber abgeschreckt. Und Vogeljunge sollten einfach zurück ins Nest oder auf einen Ast gesetzt werden. Die Tipps zum richtigen Verhalten sind jetzt in einem Info-Heft zusammengefasst worden. Stopp für den Durchzugsverkehr heißt es ab heute in Glurns. Bis Ende August dürfen nur Bewohner, Hotelgäste, landwirtschaftliche Fahrzeuge, Linienbusse, Lieferanten und Einsatzfahrzeuge in die Stadt hineinfahren. Die Sperre für den Durchzugsverkehr soll mehr Lebensqualität und Sicherheit und weniger Lärm und Schadstoffe bringen. Die Nachbargemeinden Prat und Malz rechnen allerdings mit mehr Verkehr und haben mit der Glurnser Sperre keine Freude. Das Weiße Kreuz sucht noch Freiwillige für den Sozialdienst. Alle zwischen 29 und 65 Jahren können sich dafür melden. Die Frist läuft noch bis zum 20. Juli. Die Sozialdiener bekommen eine Ausbildung und werden vor allem bei Krankentransporten eingesetzt. Der Sozialdienst kann in allen Weißkreuz-Sektionen im ganzen Land geleistet werden. Die Karabiniere haben nach Kontrollen 3 mutmaßliche Drogenhändler angezeigt. In Sandin-Taufers wurde ein junger Mann mit insgesamt 40 Gramm Kokain und Haschisch ertappt. In St. Lorenzen wurden in der Unterkunft eines Arbeiters mehr als 60 Gramm Haschisch gefunden und in Enneberg im Gardatal wurden bei einem 20-Jährigen knapp 60 Gramm Haschisch und ein Messer sichergestellt. Er wurde auch wegen illegalen Waffenbesitzes angezeigt. US-Präsident Trump greift erneut Italiens Ministerpräsidentin Meloni an. Er hat in den sozialen Medien ein Bild gepostet, das zeigt, wie sie ihn bewundernd anschaut. Und die Bildunterschrift lautet: Ein Kontaktverbot ist erforderlich. Zuvor hatte Trump schon behauptet, Meloni habe beim G7-Gipfel in Frankreich um ein Foto mit ihm gebettelt. In Südfrankreich beginnt eine neue Hitzewelle und damit spitzt sich auch die Waldbrandgefahr zu. Westlich von Perpignan müssen 10.000 Menschen evakuiert werden. Über 1.600 Hektar wurden bereits vom Feuer zerstört. Ein Anrainer und ein Feuerwehrmann wurden lebensgefährlich verletzt. Und bei der Tour de France sind auf der heutigen Etappe wegen der Waldbrandgefahr auf einigen Abschnitten keine Zuschauer zugelassen.
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9: Der europäische Flugzeugbauer Airbus hat sich ehrgeizige Ziele gesetzt. Heuer sollen 900 Verkehrsmaschinen ausgeliefert werden. Das wäre ein Plus von 10%. Allein im Juni hat der Konzern schon knapp 90 Flugzeuge an die Kunden übergeben. Wir schauen auch auf die Börsen in Europa. DAX in Frankfurt und MIP-Index in Mailand sind leicht im Plus.
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1: Seine Meinung äußern, öffentlich diskutieren und auch kritisieren. Das ist nicht nur erlaubt, sondern erwünscht. Was im Netz vor sich geht, ist aber leider oft etwas ganz anderes. Da wird leicht beleidigt und verleumdet.
8: Dein Kommentar, dein Gesicht. Denn Hass im Netz trifft echte Menschen. Digital ist real.
10: Mehr als 3/4 der Südtiroler nutzen soziale Medien und 10% davon haben schon einmal Hassbotschaften erhalten oder wurden Opfer von falschen oder beleidigenden Aussagen. Diese Zahlen nennt die Präsidentin des Landesbeirates für Kommunikation, Judith Gögele. Bei Online-Kommentaren sinkt bei vielen die Hemmschwelle.
11: Menschen vergessen einfach, dass ein Kommentar im Netz immer auch ein Gegenüber trifft. Und dieses Gegenüber ist ein Mensch, der Familie hat, der Verantwortung hat, Gefühle hat und diese Kommentare treffen.
10: 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Auch weil sie einfach sehr viel im Netz und auf sozialen Medien unterwegs sind. Auch Frauen werden häufig Opfer von Hassbotschaften.
11: Weil bei ihnen nicht nur die Hasskommentare dazukommen, sondern sehr oft auch dann sexualisierte Kommentare, Kommentare zum Aussehen, die eigentlich sehr treffen und die Frauen auch stumm machen. Weil die Frage ist, wenn ich riskieren muss, dass ich eine Hasswelle auslöse, nehme ich dann an der politischen Diskussion noch teil.
10: 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Denn kontrovers diskutieren und kritisieren ist wichtig für eine Demokratie und für uns alle. Aber was ist noch Meinungsfreiheit und wo fängt Beleidigung an?
11: Ein wesentliches Instrument ist einfach, sich die Frage zu stellen, würde ich diesen Kommentar jetzt auch so, wie ich ihn schreibe, meinem Gegenüber sagen, wenn mir das Gegenüber gegenüber sitzt. Das heißt, würde ich dann wirklich sagen, deine Frau gehörte, weiß ich, was zu tun oder du gehörst jetzt an die Mauer. Würde ich das wirklich so sagen, wenn ich das Gesicht der Person sehe?
10: Wer Hassbotschaften erhält, der soll sich die Beleidigungen nicht gefallen lassen, sondern anzeigen, sagt Judith Gögele. Denn auch das Internet ist kein rechtsfreier Raum.
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1: Etwas Sonne und viele Wolken haben wir heute. Am Nachmittag kann es stellenweise auch mal regnen. Die Temperaturen steigen auf 24 bis 31 Grad. Lukas Rastner vom Landeswetterdienst, wie geht es morgen und in den nächsten Tagen weiter?
12: Morgen scheint die Sonne in der Früh von einem teilweise wolkenlosen Himmel. Danach ziehen Schleierwolken auf, die stören aber kaum. Es wird hochsommerlich mit 28 Grad im Wipptal und bis zu 33 Grad in Bozen. Der Mittwoch bringt ganz ähnliches Wetter, viel Sonnenschein mit hohen Schleierwolken. Im Ahrntal kann man am Nachmittag auch ein paar Regentropfen nicht ausschließen. Sonne pur gibt es am Donnerstag, am Freitag und Samstag muss man nachmittags wieder mit ein paar Gewittern rechnen.
1: Das war das Südtirol-Journal Mittagsmagazin vom Montag. Ich bin Wilhelm Schatzer, ich wünsche Ihnen einen schönen Nachmittag.
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13: Ja, einen schönen Montag. Viertel nach zwölf gleich einmal. Und Greta Grober schon in den Startlöchern. Sie hat Neuigkeiten für Sie. Staukolonnen zum Beispiel wegen Überlastung auf zwei Hauptverbindungen.
14: Einmal auf der Busseltaler Startstraße Richtung Brixen. Er staut abschnittsweise zwischen St. Lorenzen und Schabs. Fast 20 Minuten verlieren Sie hier aktuell. Und dann auf der Brennerautobahn Südspur Nordtiroler Seite zwischen Schönbach und Nösslach immer wieder Stau, da hier auch noch einige Baustellen sind. Auch hier braucht es gut 20 Minuten mehr. Allen unterwegs viel Geduld und eine sichere Fahrt.
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13: Ja, die einen stehen im Stau, sitzen im Auto, die anderen machen gerade das Mittagessen. Ja, dann sind so einige, die irgendwo sich ein Netzplatz draußen ausgesucht haben, um ganz einfach die Sommer zu genießen. Und zu allem machen wir ihre Lieblingsmusik. Hubert K., Jimmy Somerville, Simon & Garfunkel.

Sternenhimmel schauen wir uns gerade jetzt im Sommer sehr gerne an. Laue Abende, ein mildes Lüftchen. Auch ein Grund, sich jetzt zum Mittag auf den Feierabend zu freuen. Montagnachmittag schaffen wir noch gemeinsam. Hinein in die neue Woche mit der schönsten Musik aller Zeiten ist Stevie Wonder.

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0: Ja, schöne Mittagszeit, 16:45. Viel Geduld weiterhin auf der Brenner Autobahn. Greta Gruber.
2: Auf Nordtiroler Seite werden Sie in Richtung Süden immer wieder von Baustellen und Überlastung eingebremst. Ab Schönberg bis Nösslach mehrere Kilometer Stau mit rund 20 Minuten Zeitverlust. Viel los ist auch weiterhin auf der Pustertaler Staatsstraße in Richtung Brixen. Zwischen Oberfintel und Schaps verlieren Sie 10 Minuten.
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2: Ein paar Löcher findet die Sonne zwischen den Wolken. Vom Unterland bis ins Eisacktal rauf, dabei am freundlichsten, während im Laufe des Tages entlang der nördlichen Grenze auch ein paar Regentropfen noch dabei sind. Auch morgen wieder eine Kombi aus Sonne und Wolken, dazu 28 bis 33 Grad. Heute bleibt es bei viel Wind am Nachmittag 1-2 Grad kühler. In Schlanders messen wir aktuell 26 Grad, in Mühlen 19, in Starzing 23 und in Auer 27 Grad.

0: aller Welt.
1: Ja, feinen Montagmittag. Ist der erste Arbeitstag wieder nach dem Urlaub? Ist nicht immer leicht, wieder loszulegen. Aber die erste Hälfte ist ja schon geschafft. Und auch für Teil 2 sind wir gerne mit dabei. Schönen Nachmittag.
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Das war er, einer der erfolgreichsten und bekanntesten Sommerhits aller Zeiten. In the Summertime kennen wir seit dem Mai 1970 und können uns einfach nicht satt hören von Mango Jerry. Schöne Mittagszeit mit Radio Tirol um 7 vor 1.

0: Vielleicht nicht ganz textsicher, aber auf jeden Fall die Melodie kann jeder mitsummen. Take Me Home, Country Roads. Schöne Mittagszeit, 13 Uhr die Radio Tirol Nachrichten.
1: Frau bei Unfall in Klausen schwer verletzt. Waldbrände in Frankreich breiten sich immer weiter aus. Und es ist herrlich sonnig mit ein paar Wolken. Ich bin Gunde Bichler. Grüß Gott.
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1: Ein schwerer Verkehrsunfall hat sich am Vormittag in Klausen ereignet. Beim Schwimmbad ist eine Frau auf dem Zebrastreifen von einem Auto angefahren und schwer verletzt worden. Retter des Weißen Kreuzes waren sofort am Unfallort und haben die Frau erst versorgt. Sie ist anschließend vom Roten Kreuz ins Krankenhaus Brixen eingeliefert worden. Die Karabiniere ermitteln zum Unfallhergang. Hilfe für Wildtiere ist gut gemeint, aber nicht immer sinnvoll. Deshalb starten Land-, Forst- und Jagdverband jetzt eine Infokampagne. Nur wenn ein Wildtier verletzt oder krank ist, sollte man ein Pflegezentrum oder die Notrufnummer 112 kontaktieren. Das gilt auch bei Wildunfällen. Wer hingegen ein gesundes Rehkitz, junge Hasen oder Rotwildkälber findet, sollte sie nicht berühren und in Ruhe lassen. Meistens ist die Mutter nämlich nicht weit und kommt nach einiger Zeit zum Säugen zurück. Wenn Menschen in der Nähe sind, wird sie aber abgeschreckt. Die Carabinieri haben nach Kontrollen 3 mutmaßliche Drogenhändler angezeigt. In Sant'Intaufos wurde ein junger Mann mit insgesamt 40 Gramm Kokain und Haschisch ertappt. In St. Lorenzen wurde in der Unterkunft eines 53-jährigen Arbeiters mehr als 60 Gramm Haschisch gefunden. Und in Enneberg im Gardertal wurden bei einem 20-jährigen knapp 60 Gramm Haschisch und ein Messer sichergestellt. Er wurde angezeigt. Eine neue Hitzewelle trifft Frankreich und damit steigt auch die Waldbrandgefahr. Im Süden wütet schon ein großer Brand, der ist noch nicht unter Kontrolle. Ein Anrainer und ein Feuerwehrmann wurden lebensgefährlich verletzt. Rund 10.000 Menschen müssen evakuiert werden, das berichtet Michael Evers.
3: In dem betroffenen Gebirgsmassiv westlich von Perpignan hat das Feuer sich bereits durch 4.600 Hektar Fläche gefressen und die Feuerwehrleute sind in dem schwer zugänglichen Gelände weiter im Einsatz. Der ausufernde Brand führte auch zu einer Anpassung der dritten Etappe der Tour de France, die heute durch die betroffene Region führt. Auch an anderen Orten in Frankreich brachen Brände aus. Der staatliche Wetterdienst warnte für Dutzende Departements vor einer hohen Brandgefahr.
1: In der Demokratischen Republik Kongo breitet sich Ebola immer weiter aus. Mittlerweile sind schon mehr als 500 Menschen gestorben und mehr als 600 Patienten werden momentan in Kliniken und Isolationszentren behandelt. 250 gelten als genesen. Sorgen bereitet den Gesundheitsbehörden, dass positiv Getestete wiederholt aus den Isolierzentren fliehen. Für diesen Ebola-Erreger gibt es noch keinen Impfstoff. Allerdings seit kurzem werden 2 Therapien getestet.
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0: 3 Minuten nach 1, so ein bisschen zum Durchatmen. Schon kann man es als Dreamteam zum Wochenstart bezeichnen. Sonne und Wolken. Greta Gruber.
5: Im Süden des Landes überwiegt der Bayer Sonnenschein. Je weiter wir Richtung Alpenhauptkamm gehen, dann die Wolken. Wir starten auch noch ein paar Regenwascher an dem Versuch ab. Momentan hat es in Kaltern 27 Grad, in Ayers 23, im Flaschen 19 und in Bredau frische 15 Grad. Morgen dann einen dicken freundlicher und auch wärmer, da der Nordwind nachlässt, bei Höchstwerten zwischen 28 und 33 Grad.
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5: Lange Staukolonnen bremsen Sie nach wie vor auf der Brennerautobahn Südspur in Nordtirol ein. Ab Schönberg bis Nüßlach geht es hier im Stop and Go weiter und aktuell verlieren Sie dabei fast eine halbe Stunde. 3 Kilometer wegen Überlastung staust dann auf der Bustertaler Staatsstraße Richtung Brixen bei Mühlbach zurück. Kommen Sie gut an.
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0: Einen wunderschönen Nachmittag wünschen wir Ihnen. Wir servieren dazu die schönste Musik aller Zeiten, einen Musikcocktail mit ganz viel Sommerfeeling. Zum Beispiel hier ist Linda Ronstadt, It's So Easy.

Summer Dreaming, das ist Radio Tirol mit den schönsten Sommerliedern. Wenn sie zum Einsatz kommen, wissen wir, es ist soweit. Dieser Song übrigens von Katie and I startete Ende der 80er als kurze Werbejingle. Und nach seiner Veröffentlichung, 2 Jahre darauf, entwickelte sich das Lied zum internationalen Mega-Hit und prägte eine ganze Generation von Sommerohrwürmern. Immer wieder gern gehört. Schönen Nachmittag mit Radio Tirol. So

0: Rucksack hat ihn gepackt, der Max von Milland. Einen schönen Nachmittag und einen schönen Feierabend. Hier sind gerade die Rollveranstaltungstipps.
1: Heute im Brixen.
2: Ein Steuerberater, ein Bürgermeisterkandidat, ein Rechtsanwalt und ein Psychiater mit ihren Lebensgefährtinnen treffen bei den Feierlichkeiten eines Freundes ein. Doch sie finden ihren Gastgeber tot bei ihm zu Hause auf. Bevor Gerüchte die Runde machen, wird jetzt alles Mögliche unternommen, um einen Skandal zu vermeiden. Das Stück Gerüchte, Gerüchte, die Eigenproduktion vom Tschumpus in Brixen, heute um 20.30 Uhr im Tschumpus.
3: Bei uns in Bozen.
2: Auf Schloss Runkelstein entführt uns das finnische Ensemble Frick in eine Welt der nordischen Mythen und Sagen. Weltmusik, Folkmusik, aber auch leicht klassische Klänge. Diese 6 Musiker haben es drauf. Auszeit vom Alltag und für einen Abend verschnaufen? Ihr dann ab zum Schloss Runkelstein. Die Klangfeste beginnen heute um 20.30 Uhr. Eintritt 24 Euro, für Kinder und Studenten nur die Hälfte.
4: Heint bei uns im Burghofenamt.
2: Marie liebt Michel, doch ihr Vater will sie mit einem reichen Adeligen verheiraten. Als sie sich weigert, gerät sie in eine Intrige und verliert alles. Sie kämpft sich zurück ins Leben und hat nur ein Ziel: Rache. Ob sie ihre Peiniger zur Strecke bringt und ihre Würde zurückgewinnt? Das Stück Die Wanderhure wird aktuell bei den Freilichtspielen Lana aufgeführt. Heute um 21 Uhr im Kapuzinergarten.
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Der musikalische Ruf nach einem Anruf, Ring Ring von ABBA hier auf Radio Tirol. Schön, dass Sie mit uns in den Montagnachmittag gestartet sind. Wir haben noch ganz, ganz viel vorbereitet von der schönsten Musik aller Zeiten. Elton John, Healing Hands ist natürlich auch mit dabei.

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1: Schön, dass Sie mit uns fahren. Wir fahren auch gerne mit Ihnen jetzt um kurz nach 13:30. Mehr Zeit unterwegs braucht es auf der Brenner Autobahn Nordtiroler Seite, Greta Gruber.
2: Auf der Südspur zwischen Schönberg und Nösslach werden Sie immer wieder von Überlastung und auch Baustellen eingebremst. 30 Minuten verlieren Sie aktuell auf der gesamten Strecke. Sonst läuft es auf unseren Straßen. Bei Fragen oder Meldungen gern unsere Radio Tirol Verkehrshotline anrufen, die 817 50 50.
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2: Die Sonne heute in bester Gesellschaft von gar einigen Wolken. Besonders vom Finchgau übers Webtal bis ins Bostertal bleiben sie hartnäckig, schicken teils auch noch ein bisschen Regen vorbei. Während die Sonne weiter Richtung Süden dann schon ein leichteres Spiel hat. Wie in Eppan hier überwiegt der blaue Himmel bei 29 Grad. In Urlang sind es 21, in Grund 26 und im Fitch 24 Grad. Heute frischt der Nordföhn noch ein bisschen auf, verschickt Richtung Abend dann aber auch einige Wolken und macht morgen Platz für mehr Sonne und sommerliche 28 bis 33 Grad.
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2: 24 bis 31 Grad sind heute bei Nachtföhn drin. Die nächsten Tage steigen die Temperaturen wieder ein bisschen rauf.
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0: Right back where we started from, Max in Nightingale. Die schönste Musik aller Zeiten, Radio Tirol hier, wir haben es 14 Uhr und das sind die Nachrichten jetzt.
1: Fußball-WM, Entscheidung der FIFA sorgt für Kopfzerbrechen. Neues Archiv, Daten zur Option jetzt digital einsehbar. Und es ist recht sonnig und warm. Ich bin Gunde Bichler, grüß Gott.
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1: Bei der Fußball-WM gibt es heftige Diskussionen, nachdem der Weltverband FIFA die Sperre eines US-Spielers nachträglich aufgehoben hat. Offenbar hatte US-Präsident Trump FIFA-Chef Infantino angerufen und ihn darum gebeten. Für den Präsidenten des Südtiroler Fußballverbands Klaus Schuster ist diese mutmaßliche politische Einflussnahme ein Skandal.
3: Für mich ist das vollkommen unverständlich, weil bei uns wird jeder Amateur, der ausgeschlossen wird bei einem Spiel, automatisch für den nächsten Spieltag gesperrt. Und auf diesem Niveau so ein Vorfall, das ist wirklich zum Weinen.
1: Heute Abend spielen die USA gegen Belgien im Achtelfinale. Die Belgier haben zwar Einspruch gegen die aufgehobene Sperre eingelegt. Aller Voraussicht nach wird der betroffene Spieler aber heute in der amerikanischen Startelf stehen. Wer hat 1939 optiert, sich also fürs Auswandern nach Deutschland entschieden? Wer sich bisher dafür interessierte, musste ins Tiroler Landesarchiv oder ins Bozner Staatsarchiv, um Einblick zu bekommen. Jetzt haben die Universitäten Bozen und Innsbruck 150.000 Akten dazu digitalisiert. Die Daten sind auf einer neuen Webseite der Uni Innsbruck abrufbar und damit zugänglich für alle. Dort scheinen Akten auf von 120.000 Südtirolern, die damals die deutsche Staatsbürgerschaft beantragt haben. Und weitere 30.000 Akten betreffen die Anträge auf Rückoption von Südtirolern, die wirklich ausgewandert sind und nach dem Krieg wieder in die Heimat zurückkehren wollten. Ein schwerer Verkehrsunfall hat sich am Vormittag in Klausen ereignet. Beim Schwimmbad ist eine Frau auf dem Zebrastreifen von einem Auto angefahren und schwer verletzt worden. Retter des Weißen Kreuzes waren sofort am Unfallort und haben die Frau erst versorgt. Sie ist anschließend vom Roten Kreuz ins Krankenhaus Brixen eingeliefert worden. Die Carabinieri ermitteln zum Unfallhergang. Hilfe für Wildtiere ist zwar gut gemeint, aber nicht immer sinnvoll. Deshalb starten Land-, Forst- und Jagdverband jetzt eine Infokampagne. Nur wenn ein Wildtier verletzt oder krank ist, sollte man ein Pflegezentrum anrufen oder die Notrufnummer 112. Das gilt auch bei Wildunfällen. Wer hingegen ein gesundes Rehkitz, junge Hasen oder Rotwildkälber findet, sollte sie nicht berühren und in Ruhe lassen. Meistens ist die Mutter nämlich nicht weit und kommt nach einiger Zeit zum Säugen zurück. Wenn Menschen in der Nähe sind, wird sie abgeschreckt. Und Sonne und Wolken wechseln sich ab, es ist warm geworden. Gleich hören Sie mehr zu den Temperaturen.
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0: Schönen Nachmittag, 2:30 PM. Morgen tut sich die Sonne schon ein wenig leichter, behauptet zumindest Greta Gruber.
8: Genau, denn der Nordföhn dreht heute Abend auf und verschickt die meisten Wolken. Dabei wird es auch noch ein wenig sommerlicher bei 28 bis 33 Grad an Höchstwerten. Jetzt am Nachmittag bleiben die Wolken aber erstmal standhaft, lassen nur zwischendurch etwas Sonne zu uns runter. In Pfalzen messen wir aktuell dabei 21 Grad, in Graun 20, in Tramin schon 30 und in Freienfeld 25 Grad.
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8: Viel los unterwegs ist weiterhin auf der Brennerautobahn Südspur in Nordtirol. Gut 20 Minuten verlieren Sie zwischen Schönberg und Nösslach. Ansonsten passt's, eine gute Fahrt.
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0: Ja, was tun wir im Sommer gerne? Wir wandern gerne. Und wenn dann auch noch ein netter, schöner, richtig natürlicher See dabei ist, ja, dann wandern wir noch viel lieber, oder? Badezeug nicht vergessen, gleich in Radio Tirol vorbei.

Dort, wo die Freiheit beginnt, einer der großen 90er-Schlager-Hits von Claudia Jung. Einen schönen Nachmittag mit Radio Tirol. Kurz nach zwei meldet sich auch Cliff Richard hier bei uns zu Wort. Dreaming.

0: Patrick Swayze, She's Like the Wind. Schönen Nachmittag.
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0: In Völs, beim Lukas Hofer, beim Hofer Alp. Das ist Ausgangspunkt oder auch Ziel zum Beispiel dieser Wanderung.
3: Natürlich bietet sich bei uns um, vom Völzer Weiher zu starten. Wir gehen jetzt wunderschön durch den Wald, dauert in circa eineinhalb Stunden. Man kann dann zurückgehen nach Ums, das ist ein kleines Dörfel neben Völz. Und nachher von Sam aus wieder zum Völzer Weiher zurück, dann ist es eine tolle Runde.
0: Der Freitag ist diese Woche ja ein ganz besonderer Tag bei euch um.
3: Auf Nacht haben wir so ein Outdoor-Kitchen. Also zusammen kochen wir auf der Terrasse, bauen wir eine kleine Showküche auf. Dann kochen wir zusammen ein kleines Menü. Oder man kann auch einzelne Gerichte bestellen. Es gibt ein paar gute Weine da aus der Gegend und ein paar Cocktails. Ganz ein entspannter, lockerer Abend auf der Terrasse. Man sieht den Sonnenuntergang.
0: Oh ja, das klingt schon sehr gut. Mit Freunden, mit dem Partner anmelden einfach über euren Socials.
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Zwei Weltklasse-Hits hier. Eric Clapton, I Shot the Sheriff. Und hier Paul Young, Love of the Common People. Das ist Radio Tirol am Montagnachmittag. Gleich 2:30.

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3: Schönen Nachmittag.
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3: Um 2:35 Belastungsstau bremst sie auf der Brenner Autobahn ein, Greta Gruber.
4: Richtung Süden auf Nordtiroler Seite verlieren sie zwischen Matrei und Nürslach gut 10 Minuten deswegen. Auf den restlichen Hauptverbindungen passt's.
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4: Auch wenn die Sonne heute eher auf Sparflamme läuft, die Temperaturen sind fein sommerlich. 31 Grad hat sie jetzt in Auer, 29 in Meran, 30 in Farn und 26 Grad meldet Barbian. Im Ober- und Finchgau, Bustertal und Liptal bleibt es heute noch besonders windig. Auch aktuell messen wir Windspitzen von rund 35 km pro Stunde stellenweise. Der Nordföhn vertreibt uns am Abend aber auch so einige Wolken und morgen hat die Sonne dann kaum mehr Konkurrenz. Warum es auf ein 28 bis 33 Grad dabei auf.
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0: Großartiger Hit von Alpha Will, Anfang der 80er herausgekommen, Big in Japan. Schönen Nachmittag mit Radio Tirol.
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0: Julian David, Feuer, Funken, Regen, was es nicht so alles gibt. Einen schönen Nachmittag jetzt um kurz vor drei. Und ja, heute war es ein bisschen am Montag zum Aufatmen, Durchatmen. Viele Wolken am Himmel, ein paar Sonnenstrahlen hat es natürlich auch gegeben. Und Kollegin Greta Gruber von unserer Wetterredaktion weiß, es wird schon wieder.
1: Den Anfang macht noch ein Sonne-Wolken-Mix, wobei sich jeden Tag ein bisschen mehr Sonnenschein ausgeht und auch die Temperaturen wieder etwas ansteigen. Der schönste Tag der Woche wird voraussichtlich dann am Donnerstag sehr, sehr sonnig und auch hochsommerlich mit bis zu 35 Grad im Unterland, 30 im Wipptal. Ende der Woche bringen dann Gewitter in der zweiten Tageshälfte wieder Abkühlung.
0: Bei uns also richtig tolle, feine Schwimmtemperaturen zum Beispiel, während es in Westeuropa richtig heiß ist.
1: In Spanien und Frankreich steht bereits die nächste Hitzewelle an. Dabei gibt es zum Teil wieder Temperaturen um die 40 Grad. Ein ausgedehntes Hochdrucksgebiet bildet hier eine richtige Hitzeglocke, die in den nächsten Tagen warme Luft auf weite Richtung Osten schickt. So machen auch in Südwestdeutschland die Temperaturen einen Sprung nach oben.
0: Ja, wobei wir wieder gehört haben, dass auch hier dann die Waldbrandgefahr wieder steigt. So heiß wie letzte Woche sollte es aber aus heutiger Sicht bei uns nicht werden.

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0: Einen schönen Nachmittag an diesem 6. Juli. Montag ist's. Hier ist Radio Tirol. Und das sind unsere Nachrichten.
2: Fußball-WM. Kein Verständnis für Entscheidung der FIFA. Drogenhandel. Schlag der Finanzpolizei in Urlaubsorten. Und Sonne und Wolken wechseln sich ab. Ich bin

0: Bunde Pichler, schönen Montagnachmittag.
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0: Eine Entscheidung des Fußballweltverbands FIFA sorgt für heftige Diskussionen. Ein US-Spieler ist bei der WM nach einem schweren Foul vom Platz geflogen und wurde für ein Spiel gesperrt. Jetzt hat die FIFA die Sperre aber wieder zurückgenommen. Der Spieler darf heute Nacht gegen Belgien also spielen. US-Präsident Trump soll bei der FIFA persönlich darum gebeten haben. So eine politische Einflussnahme auf den Sport sei nichts Neues, sagt Harald Stauder, Landtagsabgeordneter und selbst begeisterter Sportler.
2: Es hat sich immer wieder gezeigt, dass sich die Politiker gerne mit Sportlern schmücken. Politik und Sport sind nicht zu trennen. Das müssen wir einfach zugeben. Aber wenn die Einflussnahme so groß ist wie jetzt, dann wird es sehr, sehr unangenehm. Und dann darf es uns nicht wundern, dass die Menschen sich zum Teil abwenden.
0: Anstoß beim Achtelfinalspiel zwischen den USA und Belgien ist in der Nacht auf morgen um 2 Uhr unserer Zeit. Wer hat 1939 optiert, sich also fürs Auswandern nach Deutschland entschieden? Wer sich bisher dafür interessiert hat, musste ins Tiroler Landesarchiv oder ins Bozner Staatsarchiv, um Einblick zu bekommen. Jetzt haben die Universitäten Bozen und Innsbruck 150.000 Akten dazu digitalisiert. Die Daten sind auf einer neuen Webseite der Uni Innsbruck abrufbar und damit zugänglich für alle. Dort scheinen Akten auf von 120.000 Südtirolern, die damals die deutsche Staatsbürgerschaft beantragt haben. Und weitere 30.000 Akten betreffen die Anträge auf Rückoption von Südtirolern, die wirklich ausgewandert sind und nach dem Krieg wieder in die Heimat zurückkehren wollten. Die Finanzpolizei hat einen Drogenhändlerring ausgehoben. Sie hat 16 Verdächtige festgenommen und ermittelt gegen 20 weitere. Die Bande war in der Lombardei, Ligurien und der Toskana aktiv. Sie soll im Sommer unter anderem Badeorte an der Adria mit Rauschgift versorgt haben. Die Drogen sollen vor Diskotheken, Bars, Strandbädern und Hotels verkauft worden sein. Das Rauschgift wurde über die Balkanroute nach Italien geschmuggelt und in Wohnungen und Garagen gebunkert, die auf Stromhänger angemeldet waren. In Albanien weiten sich die Proteste aus gegen ein Luxusferienresort in einem Naturschutzgebiet. An dem Bauprojekt sind die Tochter und der Schwiegersohn von US-Präsident Trump beteiligt, gemeinsam mit Investoren aus Katar. Zehntausende Menschen sind am Wochenende in Albanien auf die Straßen gegangen und haben protestiert. Und mittlerweile gibt es auch in Bozen Proteste gegen das Projekt. Am Azzini-Platz haben sich mehrere Dutzend Albaner versammelt. Und immer wieder verdecken Wolken die Sonne, trotzdem ist es warm geworden. Gleich hören Sie mehr zum Wetter.
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6: Schönen Nachmittag um 2:45. Der Montag zwischen vielen Wolken und ab und zu Sonnenstrahlen. Greta Grober.
7: Besonders in den nördlichen Tälern bleiben die Wolken heute hartnäckig. Schicken teils auch ein paar Regentropfen vorbei. Weiter Richtung Burggrafenamt und Unterland hat die Sonne dann schon etwas bessere Chancen. In Wolkenstein messen wir aktuell 19 Grad, in Gagazon 30, im Flasch 20 und Brandsollenwaldert 31 Grad. Bis morgen verschüssen sich dann die meisten Wolken und es wird fein sonnig. Dabei gehen sich auch 1-2 Grad mehr aus, 28 bis 33.
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7: Auf unseren Straßen läuft's auch auf der Brenner Autobahn allen unterwegs. Eine gute Fahrt.
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6: Einen wunderschönen Nachmittag, ich bin Renate Holzner. Matura geschafft, ha? Und jetzt? Da beginnt für viele ein ganz neuer Lebensabschnitt. Es geht ins Berufsleben und wie hier der Einstieg trotz riesigem Arbeitsmarkt ein bisschen besser gelingt, darüber reden wir gleich.

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Und das hier ist gutes, bestes Teamwork. Die Badger Boys haben ihrer Kollegin Dusty Springfield diesen Song angeboten, als ihre Karriere kurz ins Wanken geriet. In private. Und damit ging's wieder nach oben. Schön, oder?

0: Ein Klassiker von Alan Sorrenti, Non so che darei. Das ist der Radio Tirol Montagnachmittag. Und auch das ist der Radio Tirol Montagnachmittag, wenn ein Lebensabschnitt zu Ende geht, der nächste beginnt. Besonders in der Berufswelt kommen bei einem Arbeitswechsel oder überhaupt erst Einstieg in die Branche viele, viele Fragen auf. Magdalena Baldauf von Karriere Südtirol weiß, wie überfordernd das sein kann und woher am besten angefangen wird.
1: Wo ist es wichtig, dass man kurz auf sich selber schaut? Was sind vielleicht auch mehrere Wege oder mehrere Ideen, die so in den Kopf von der für mich in Frage kommen könnten? Und dann glaube ich, ist es cool, wenn man die Möglichkeit kriegt, ein bisschen reinzuschnuppern in ein Unternehmen, Praktika machen kann, ein bisschen versteht, was die in den Unternehmen und dann auf der Basis natürlich entscheiden.
0: Ja, und besonders am Anfang gilt ja ausprobieren, jede Erfahrung für weitere Schritte mitnehmen.
1: Ich glaube, es ist ja so, man muss sich heutzutage nicht auf einen Weg festlegen und den dann für die nächsten x Jahre auch durchziehen. Und viele Bewerber, die vielleicht auch sagen, okay, jetzt habe ich ein paar Jahre gearbeitet, jetzt fange ich trotzdem noch ein Studium an oder ich fange vielleicht auch berufsbegleitend ein Studium an in ein paar Jahren. Ich glaube, da gibt es mittlerweile sehr, sehr viele Möglichkeiten und da gibt es absolut auch kein richtig oder kein falsch.
0: Dabei ist der aktuelle Arbeitsmarkt so breit gefächert und auch auf die verschiedensten Lebensstile ausgelegt. Ja, und die Karriereleitern hinaufklettern steht bei vielen nicht auf Platz 1.
1: Wir hören es auch von vielen Bewerberinnen und Bewerbern, die sagen, okay, ich möchte vielleicht im gleichen Unternehmen bleiben, aber ich möchte einfach eine andere Position machen. Ich möchte mich fachlich vielleicht tiefer in ein Thema einarbeiten. Und ich glaube, gerade in so Fällen ist es wichtiger für die Unternehmen, dass sie alternative Möglichkeiten bieten, aber nicht zwingend nach oben oder in eine Führungsrolle.
0: Da öffnen sich auch immer wieder neue Türen und Möglichkeiten. Wenn wir uns ein wenig umschauen, ja, vielleicht ist sogar der Traumberuf dabei.
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Walking on Broken Glass, Annie Lennox. Und weil wir gerade vorhin vom Traumberuf gesprochen haben, Rick Astley, das ist dieser junge Mann hier, der hat mal als Praktikant gearbeitet in einem Musikstudio, hat Kaffee gemacht und was so alles dazugehört und hat dann irgendwann angefangen zu singen und das ist aus ihm geworden. Rick Astley, ein Weltstar.

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1: Und wir haben es 4:04 und es läuft auf unseren Straßen, Greta Gruber.
2: Unterwegs geht es gut voran, auch auf der Brenner Autobahn. Bei Fragen oder Meldungen gern unsere Radio Tirol Verkehrshotline anrufen, die 817 50 50.
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2: Heute ruht sich die Sonne nochmal aus, um dann morgen voll Gas zu geben. Der Nordföhn verschickt über Nacht die meisten Wolken und morgen wird es dann schon viel sonniger und auch sommerlicher bei 28 bis 33 Grad. Jetzt am Nachmittag bleibt es meist bewölkt mit einzelnen Sonnenstrahlen. Da ist aber auch eine kleine Regendusche ist mit dabei, wie aktuell im Arntal. Hier hat es in Mühlen jetzt 22 Grad, in Adurz 27, in Aue 30 und in Benz 19 Grad.
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0: Schönen Nachmittag mit Radio Tirol wünsche ich Ihnen kurz nach 3:30. Über 3/4 der Südtiroler nutzen, na was glauben Sie? Ja, genau, soziale Medien. Und 10% davon haben schon einmal Hassbotschaften erhalten. Sie wurden also zum Opfer. Über die sinkende Hemmschwelle im virtuellen Leben sprechen wir gleich und welche Gedanken wir uns machen können, bevor wir Hass online loswerden.
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0: 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Starship hat mir Gas gegeben, 4 Minuten lang. Und jetzt bin ich wieder dran. Wie schön. Ich bin Renate Holzner. Also Diskussionen sind wichtig. Diskussionen sind gewollt und stärken die Demokratie. Nur, wann ist der Punkt da, ab dem es beleidigend wird? Ab dem es in die falsche Richtung geht? Besonders online ist die Hemmschwelle sehr, sehr gering. 10% aller Nutzer der Socials sind schon einmal von Kommentaren richtig schwer getroffen worden. Judith Kögel ist die Präsidentin des Landesbeirats für Kommunikation.
1: Ein wesentliches Instrument ist einfach, sich die Frage zu stellen, würde ich diesen Kommentar jetzt auch so, wie ich ihn schreibe, meinem Gegenüber sagen, wenn mir das Gegenüber sitzt. Das heißt, würde ich dann wirklich sagen, deine Frau gehörte, weiß ich, was zu tun oder du gehörst jetzt an die Mauer. Würde ich das wirklich so sagen, wenn ich das Gesicht der Person sehe?
0: Digital ist real. Ganz einfach, und Beleidigungen und Verleumdungen gehören angezeigt, so eben wie im richtigen Leben auch. Betroffen sind vor allem Jugendliche, auch weil sie logisch viel online unterwegs sind, und dabei sind Frauen ein besonderes Ziel.
1: Weil bei ihnen nicht nur die Hasskommentare dazukommen, sondern sehr oft auch dann sexualisierte Kommentare, Kommentare zum Aussehen, die eigentlich sehr treffen und die Frauen auch stumm machen. Weil die Frage ist, wenn ich riskieren muss, dass ich eine Hasswelle auslöse, nehme ich dann an der politischen Diskussion noch teil.
0: Es wird also sehr viel vom demokratischen Verständnis kaputt gemacht. Viel Einschüchterung ganz nebenbei, also sich wehren und vielleicht auch jemanden, der oder die gerade im Schussfeld ist, öffentlich zur Seite stehen.

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3: Schönen Nachmittag jetzt hier mit unseren Nachrichten um 16 Uhr auf Radio Tirol.
4: Allergischer Schock, überall Adrenalinspritzen gefordert. Mehrere Verletzte bei Verkehrsunfall in St. Lorenzen. Und viele Wolken und wenig Sonne haben wir. Ich bin Gunde Biechler. Guten Nachmittag.
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4: Adrenalinspritzen sollten ähnlich wie Defibrillatoren überall zur Verfügung stehen, in öffentlichen Orten, Schulen und Restaurants. Das fordern italienische Allergologen nach einem Fall in Rom. Der italienische Fecht-Olympiasieger Aldo Montano hatte wegen einer Lebensmittelunverträglichkeit beim Restaurantbesuch einen allergischen Schock erlitten und ist auf der Intensivstation gelandet. Der Meraner Facharzt für Allergien Andreas Masseiler begrüßt diese

0: Herausforderung.
1: Weil leider immer wieder es genau zu solchen Fällen kommen kann, dass obwohl Leute über ihre Allergie Bescheid wissen, trotzdem in Kontakt kommen aufgrund eines Fehlers oder eines Übersehens und dann braucht es umgänglich sofortige Hilfe. Und in diesem Fall können diese Adrenalinspritzen lebensrettend sein.
0: Diese Spritze kann man gut lagern ohne Kühlung bei normaler Temperatur, also einfach im Erste-Hilfe-Koffer, sagt Marcella. Ein Verkehrsunfall im Pustertal hat 6 Verletzte gefordert, 5 davon sind minderjährig. In St. Lorenzen bei der Kreuzung nach Stephansdorf sind gegen 12:30 Uhr 2 PKWs frontal zusammengeprallt. Insgesamt waren 8 Menschen in den beiden Fahrzeugen. Sanitäter des Weißen Kreuzes haben die Verletzten versorgt und sie dann ins Krankenhaus Bruneck gebracht. Die Freiwillige Feuerwehr St. Lorenzen hat die Unfallstelle geräumt. Freiwillige sind die tragende Säule der Weltläden in Südtirol. 270 Freiwillige sind jedes Jahr mehr als 36.000 Stunden ehrenamtlich im Einsatz. Sie verkaufen nicht nur, sondern bieten auch Information und Beratung über die Produkte des fairen Handels. Dabei ist auch regelmäßige Weiterbildung gefragt. Freiwillige und Mitarbeiter der Weltläden haben dazu an einer Weiterbildung auf Schloss Goldrain teilgenommen. In Südtirol gibt es insgesamt 13 Weltläden, jene in Toblach, Sterzing und Klausen werden nur von Freiwilligen geführt, in den anderen gibt es einige Angestellte in Teilzeit. Die Pfarrkirche in Uttenheim und der benachbarte Wiedmeierhof stehen schon unter Denkmalschutz, jetzt wird er erweitert. Die Landesregierung hat dazwischen eine Bandzone ausgewiesen, die auch das Widum mit einschließt. Damit wird das gesamte Ensemble vor einer Verbauung geschützt. Und Wolken verdecken immer wieder die Sonne. Gleich gibt's die weiteren Aussichten.
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6: Schönen Nachmittag um 4:15. Von freundlich bis wechselhaft, so zeigt sich der heutige Nachmittag, Greta Gruber.
7: Vom Unterland bis ins Eisacktal rauf gehen sich ein paar Sonnenstrahlen zwischen den Wolken aus. Hingegen der nördlichen Grenze entlang sind auch ein paar Regenwolken dabei. In Fünös hat es jetzt 21 Grad, in Hintermattel 18, in Sterzing 23 und in Kurtatsch 30 Grad. Morgen drehen wir dann den Spieß um. Sonnenschein überwiegt im ganzen Land und auch der Nordföhn lässt nach. Bei Höchstwerten zwischen 28 und 33 Grad.
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7: Unterwegs passt auf unseren Straßen auch auf der Brenner Autobahn. Eine angenehme Fahrt.
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6: Wunderschönen Nachmittag wünsche ich Ihnen. Es ist Montag und es ist Rupert Holmes, der uns auch einen Sommercocktail serviert.

Somit haben zwei Musiker aus Belgien 1988 den Beweis für handgemachte Popmusik geliefert. The Way to Your Heart. Schönen Nachmittag mit Radio Tirol.

0: Sofort informiert, wenn es passiert. Und zwar Auffahrunfall auf der Brenner Autobahn, Greta Gruber.
1: Ein Auto und LKW sind aufeinander gekracht in Fahrtrichtung Norden zwischen Bootsnord und Klausen, Höhe Arzwang. Einsatzkräfte sind da, melden uns Radio-Tirol-Hörer. Auf der Überholspur geht's vorbei. Stau schon mehrere Kilometer zurück. Hier bitte besonders Vorsicht auf Stauanne im Tunnel. Auffahrunfall auf der Brenner Autobahn in Fahrtrichtung Norden zwischen Bootsnord und Klausen.
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0: 5:09, einen schönen Nachmittag wünschen wir. Und so ein Nachmittag, besonders wenn man Kinder hat, sollte gut gefüllt sein. Basteln, malen, schwimmen, im Wald spielen und vieles mehr steht für viele Kids im Rahmen der Sommerbetreuung an. Der Spaß ist vorprogrammiert. Beim VKE Neumarkt wird ein buntes Programm mit Workshops und Ausflügen organisiert. Koordinatorin Monika Terlet.
3: Einmal die Woche, Mittwoch, haben sie Ausflug drauf. Und dann gehen sie nachher zum Beispiel auf eine Almau, wie Petersberger Lego sind sie jetzt gegangen. Dann haben sie auf der Almau gegessen und danach sind sie noch einen Spielplatz gegangen. Und danach in der Bäckerei rum und dann haben sie gedacht Brot backen.
0: Die Kinder genießen die Zeit mit Freunden und haben draußen jede Menge Spaß.
4: Mir gefällt am besten hier Hütten bauen. Dann gefällt mir noch, dass ich mit ganz vielen Freunden spielen kann.
5: Mir gefällt es, mit meinen Freunden und mit meinem Bruder zu spielen. Wir bauen oft auch Hütten und basteln Sachen und dann verschenken wir sie.
0: Herr Betreuerin Julia freut sich, die Kinder so fröhlich zu sehen.
6: Ich bin allem der Meinung, dass dir der Job extrem viel gibt. Die Kinder geben dir so viel Freude, Positivität. Deshalb ist es wirklich so, dass man nach einem langen Tag heimkommt. Man ist müde, aber echt hat man das Herz wirklich voll mit Freude, mit Liebe, was dir die Kinder geben. Deshalb finde ich das allem so schön. Und seit 6 Jahren tue ich beim VKE arbeiten und mir gefällt es einfach so gut.
0: Da wünschen wir natürlich den Kids viel Spaß, den Betreuern viel Spaß, gute Nerven auch und allen noch einen wunderschönen Sommer.
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Die Carpenters hier im Radio Tirol Nachmittag und keiner geringer als Lionel Richie meldet sich ja auch wieder zu Wort bei uns all night long.

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1: 4:05, Staukolonne nach einem Unfall auf der Brenner Autobahn, Greta Gruber.
2: Richtung Norden zwischen Bootsnord und Klausen sind ein Auto und LKW aufeinandergeprallt. Höhe Atzwang, hier geht es aktuell einspurig vorbei. Einsatzkräfte sind auch vor Ort. Fast 3 Kilometer staut hier zurück. Auch südwärts gibt es Stau, Höhe der Unfallstelle, da viele abbremsen. Auf den restlichen Hauptverbindungen passt's.
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2: Die Wolken haben heute noch meist die Überhand und auch einzelne Regentropfen machen am Alpenhauptkamm die Runde. Ab morgen dann aber hat die Sonne klar die Nase vorne, denn über Nacht lockert es mit Nordföhn auf. Es wird freundlich und sommerlich bei Höchstwerten zwischen 28 und 33 Grad. Aktuell messen wir in Meran 29 Grad, in Völs 25, im Flasch 20 und in Weißberg hat es 22 Grad.
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0: aspettava e si da gleich von wem die Rede ist. Adriano Celentano und Azzurro. Schönen Nachmittag, ich bin Renate Holzner. Diese Fußball-WM 2026 hat uns heuer schon ein paar Mal die Augen rollen lassen. Und jetzt wieder dieser rote Karte-Skandal, den haben Sie ja mitbekommen. Ne? Heute in der Früh diese Nachricht, die für Entsetzen sorgt, nicht nur unter Fußballfans. Und es sind sie ins Radio-Tirol-Thema des Tages geschafft hat. Gleich.
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1: Zur Erinnerung, der Weltverband FIFA hat die Sperre des besten amerikanischen Stürmers nach einem brutalen Foul nachträglich zurückgenommen. Anlass war offenbar ein Anruf von US-Präsident Trump höchstpersönlich bei FIFA-Präsident Infantino. Schnappatmung bei den Fußballexperten weltweit und auch für den Präsidenten des Südtiroler Fußballverbands Klaus Schuster ist diese Entscheidung ein Skandal.
2: Für mich ist das vollkommen unverständlich, weil bei uns wird jeder Amateur, der ausgeschlossen wird von bei einem Spiel, automatisch für den nächsten Spieltag gesperrt. Und auf diesem Niveau, so ein Vorfall, das ist wirklich zum Weinen.
1: Politik und Sport, ein schwieriges Verhältnis. Harald Stauder, Landtagsabgeordneter und selbst begeisterter Sportler.
3: Es gab seit jeher immer wieder Situationen, wo es eine enge Verbindung zwischen Sport und Politik gab. Natürlich eher in Staaten, die wir heute als autoritär bezeichnen. Dass es heute wieder Einflussnahme gibt und in so einer offenen Form, ist äußerst bedauerlich.
1: Bekanntestes Beispiel die Olympischen Spiele 1936, die Nazis für ihre Propaganda genutzt haben. Ganz so krass ist es dieses Mal mit Trump natürlich nicht. Aber auch heute versuchen Politiker noch Sportereignissen ihren Stempel aufzudrücken.
3: Es hat sich immer wieder gezeigt, dass sich die Politiker gerne mit Sportlern schmücken. Politik und Sport sind nicht zu trennen. Das müssen wir einfach zugeben. Aber wenn die Einflussnahme so groß ist wie jetzt, dann wird es sehr, sehr unangenehm. Und dann darf es uns nicht wundern, dass die Menschen sich zum Teil abwenden.
1: Heute Abend spielen die USA dann gegen Belgien und der eigentlich gesperrte US-Stürmer wird voraussichtlich in der Startelf stehen.

0: Schönen Nachmittag mit Radio Tirol. 17 Uhr die Nachrichten.
1: Allergischer Schock, Adrenalinspritzen können Leben retten. Strafe verbüßt, trotzdem noch kein Führerschein. Und dünne Wolken überziehen den Himmel. Ich bin Gunde Wichler. Guten Nachmittag.
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1: Eine Lebensmittelallergie ist nicht nur eine Laune, sondern kann gefährlich werden. Das zeigt der Fall des italienischen Fecht-Olympiasiegers Aldo Montano. Er hat bei einem Restaurantbesuch in Rom einen allergischen Schock erlitten. Und jetzt fordern italienische Allergologen, dass überall Adrenalinspritzen für den Notfall bereitstehen. In öffentlichen Räumen, in Schulen und Restaurants. Der Meraner Allergologe Andreas Marseiler sagt:
3: Adrenalin ist ein körpereigenes Hormon, das den Kreislauf stabilisiert und egal durch was eine lebensbedrohliche anaphylaktische Reaktion ausgelöst wird, hilft Adrenalin immer. Das kann beim Bienenstich sein, das kann bei Lebensmittelallergien sein oder bei anderen Formen von allergischen starken Reaktionen.
1: Die Notfallspritze verabreichen sei einfach, sagt Marseiler. Dadurch gewinne man wertvolle Minuten, bis die Rettung eintrifft. Nach dem Entzug des Führerscheins kommt es immer wieder vor, dass die Strafe zwar verbüßt ist, die Rückgabe

0: Abgabe des Führerscheins aber auf sich warten lässt. Das kritisiert die SVP-Landtagsabgeordnete Diek. Sie hat deshalb eine Anfrage bei Verkehrslandesrat Alfreider eingereicht. Sanktionen bei Vergehen seien zwar richtig, aber bürokratische Verzögerung sei nicht akzeptabel, sagt Diek. Laut Alfreider hänge die Rückgabe des Führerscheins von mehreren Stellen ab, unter anderem vom Regierungskommissariat, und dort gäbe es zu wenig Personal. Alfreider hat schon angekündigt, beim Regierungskommissariat intervenieren zu wollen. Auch die Berg- und Höhlenrettung in Südtirol trauert um Olaf Reinstadler. Der langjährige Chef der Bergrettung Sulden ist im Alter von 62 Jahren verstorben. Reinstadler war Bergführer und Ortsstellenleiter in Sulden. Mit ihm verliere die Südtiroler Bergrettung weit mehr als einen außergewöhnlich erfahrenen Einsatzleiter, schreiben die Berg- und Höhlenretter. Er habe über Jahrzehnte das Selbstverständnis der Organisation geprägt, habe Verantwortung übernommen, professionell gehandelt und den Menschen immer in den Mittelpunkt gestellt. Auf Sizilien rumort der Ätna weiter und spuckt Asche und Lava. Der Vulkan ist in der Nacht ausgebrochen und seitdem steigen immer wieder Aschewolken in den Himmel auf. Der Flughafen von Catania ganz in der Nähe ist zurzeit geschlossen, voraussichtlich bis heute Abend. Der Ätna ist über 3000 Meter hoch. Er ist Europas größter aktiver Vulkan und bricht mehrmals im Jahr aus. Daher wird er von Fachleuten ständig überwacht. Und Wolken überziehen den Himmel, die Sonne tut sich schwer. Gleich hören Sie, wie es mit dem Wetter weitergeht.
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4: Gleich 4:04, morgen wird's wieder mehr sonnig. Greta Gruber.
5: Besonders in der Früh, da starten wir stellenweise schon mit wolkenlosem Himmel. Am Nachmittag kommen dann einzelne Wolken mit dazu. Es gehen sich auch 1-2 Grad mehr aus, mit Höchstwerten zwischen 28 und 33 Grad. Der Nachmittag hat jetzt noch einiges an Wolken mit dabei, da ist auch etwas Regen. Wir sind im Wipptal, hier messen wir in Freienfeld 23 Grad, in Kasselbeil 27, in Nienichen 21 und in Margreit 31 Grad.
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5: Nach einem Unfall geht es auf der Brenner Autobahn Nordspur weiterhin einspurig weiter. Zwischen Bootsnord und Klausen sind ein Auto und LKW aufeinander geprallt, Höhe Atzwang. Die Einsatzkräfte sind vor Ort und der Abschlepper ist unterwegs. Aktuell staut es 4 Kilometer zurück. Auch auf der Südspur kommt es zu Verzögerung, Höhe der Unfallstelle, da Fahrzeuge abbremsen. In unseren Städten stockt jetzt im ersten Fall Rahmenverkehr, in Bozen, auf der Innsbrucker, Eisacher Uferstraße und bei der Meraner Kreuzung. In Lana bremst sie auf der Meraner Straße zusätzlich eine Baustelle ein, wo sie ein paar Minuten verlieren. Noch ein Hinweis, ab heute ist die Straße durch Glurns für den Durchzugverkehr gesperrt, noch bis Ende August. Ausweichen geht über Mals und Brat. Viel Geduld und eine sichere Fahrt.
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4: Einen schönen Montag wünsche ich Ihnen. Atemberaubende Akrobatik, waghalsige Figuren und alles synchron mit der Musik. In Prag holt sich Österreich den Titel beim European Cheerleader Championship. Im Team Austria mit dabei ein Kalterer. Wie heftig es beim Cheerleadern zugeht und wie gefeiert wurde, gleich.

Der Matthias Reim hier im Radio Tirol Nachmittag. Ich bin Renate Holzner, bringe Ihnen auch gleich Bonnie Tyler mit Peter Blue mit und die Bellamy Brothers und Crossfire. 13:05 Uhr, schönen Montagnachmittag.

0: Einen schönen Nachmittag wünsche ich Ihnen. Ich bin Renate Holzner. 20 nach 5 und schauen auf die Elite, die da zusammengekommen ist in Prag am Wochenende. Die Cheerleader-Europameisterschaft. 8 Teams aus ganz Europa und Team Austria hat abgeräumt. Mit dabei auch Alex Wohlgemuth aus Kaltern. Gratuliere!
1: Heula, heula, danke, danke. Morgen frei, Conny.
0: Ja, diese Meisterschaft, da geht's richtig rund.
1: Also die Stimmung in der Halle ist gewaltig gewesen. Die Organisation war auch super. Es hat extrem viele verkaufte Tickets gegeben und natürlich alle anderen Teams schauen da auch zu und wissen auch, wie sich das anfühlt, auf der Matte zu stehen und wie geil das ist, wenn man angefeuert wird. Deswegen ist die Stimmung ein Wahnsinn in der Halle. War bummvoll.
0: Ja, und dann holt sich Team Austria den Sieg.
1: Wir haben ganz ehrlich gesagt nicht zu 100% damit gerechnet, dass sich ausgehen kann, weil wir zwar Fehler leider drin gehabt haben in unserer Routine. Und so größer war dann aber auch die Überraschung, dass wir in den ersten Platz geholt haben.
0: Kurz für alle, die meinen, da geht es nur ums Tanzen und ein bisschen anfeuern. Das ist wirklich, ja, sagen wir mal, Akrobatik pur. Auch nicht ungefährlich, gell?
1: Absolut. Ist ja schon das dritte Mal passiert heuer, dass ich mir die Nosen gebrochen habe, weil ein Ellenbogen in mein Gesicht gelandet ist. Logisch, wenn da jetzt nicht alles zu 100% richtig passiert, wie es eigentlich geplant wäre, kann schnell ein Unfall passieren.
0: Du lebst ja mittlerweile in Wien. Für alle Südtirol-Interessierten, um damit anzufangen.
1: Also ich glaube zu wissen, dass es in Bozen ein Cheerleading-Team gibt. Sind Österreich ist auch nicht so weit weg. Also in Innsbruck gibt es 3 oder 4 Vereine. Also alle Studenten, die irgendwie anfangen wollen, meldet sich in Innsbruck an.
0: Jetzt geht's weiter im April zur WM in Orlando, Florida. Dafür natürlich auch alles, alles Gute von uns.
1: Ja, cool. Danke.
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Breitenberg hier auf Radio Tirol. Schönen Nachmittag, auch mit den Let's Humphrey Singers. Wir haben es 5:30 und wir machen einen kurzen Ausflug, dauert nicht länger als 4 Minuten, nach Kansas City.

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3: Und da sind wir schon mitten im Feierabendverkehr. Und dazu noch ein Unfall in Brixen. Greta Gruber.
4: Auf der Alpini-Straße, Höhe Jungmann, sind zwei Autos aufeinander geprallt. Einspurig geht's vorbei, die Stadtpolizei ist vor Ort. Er staut schon in beiden Fahrtrichtungen zurück. Vorsicht, Unfall in Brixen, Höhe Jungmann. Wegen Überlastung stockt es bei Bozen stadtauswärts zwischen der Meraner Kreuzung und dem Billhof. In Lerna auf der Meraner Straße wegen einer Baustelle. Bei der Unfallstelle auf der Brenner Autobahn Nordspur Höhe Atzwang konnten die Unfallfahrzeuge abgeschleppt werden. Hier geht es wieder gut weiter, auch der Rückstau hat sich aufgelöst. Und ab heute ist die Straße durch Glurns für den Durchzugsverkehr gesperrt. Noch bis Ende August. Ausweichen geht über Mals und Brat.
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4: Da ist bekommt die Wolkendecke jetzt ein paar Löcher, wie zum Beispiel in Oberm Finchgau und auch im Bustertal. In Bruneck hat es jetzt 23 Grad, in Rittnau 18, in Warbian 25 und in St. Valentin auf der Heide 21 Grad. Morgen dann steht eine große Portion Sonnenschein im ganzen Land an. Am Nachmittag ziehen nur ein paar hohe Wolkenfelder durch, bei sommerlichen 28 bis 33 Grad.
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0: Die Sandra in the heat of the night, das ist ihr Nachmittag hier auf Radio Tirol. Und der Feierabend, ja, der kann sich auch hören lassen. 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
1: Heute im Brixen.
2: Ein Steuerberater, ein Bürgermeisterkandidat, ein Rechtsanwalt und ein Psychiater mit ihren Lebensgefährtinnen treffen bei den Feierlichkeiten eines Freundes ein. Doch sie finden ihren Gastgeber tot bei ihm zu Hause auf. Bevor Gerüchte die Runde machen, wird jetzt alles Mögliche unternommen, um einen Skandal zu vermeiden. Das Stück Gerüchte, Gerüchte, die Eigenproduktion vom Tschumpus in Brixen, heute um 20.30 Uhr im Tschumpus.
3: Bei uns in Bozen.
2: Auf Schloss Runkelstein entführt uns das finnische Ensemble Frick in eine Welt der nordischen Mythen und Sagen. Weltmusik, Folkmusik, aber auch leicht klassische Klänge. Diese 6 Musiker haben es drauf. Auszeit vom Alltag und für einen Abend verschnaufen? Ihr dann ab zum Schloss Runkelstein. Die Klangfeste beginnen heute um 20.30 Uhr. Eintritt 24 Euro, für Kinder und Studenten nur die Hälfte.
4: Heint bei uns im Burghofenamt.
2: Marie liebt Michel, doch ihr Vater will sie mit einem reichen Adeligen verheiraten. Als sie sich weigert, gerät sie in eine Intrige und verliert alles. Sie kämpft sich zurück ins Leben und hat nur ein Ziel: Rache. Ob sie ihre Peiniger zur Strecke bringt und ihre Würde zurückgewinnt? Das Stück Die Wanderhure wird aktuell bei den Freilichtspielen Lana aufgeführt. Heute um 21 Uhr im Kapuzinergarten.
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0: Das war heute der Radio Tirol Wecker mit Deborah Sparber.
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2: 24 bis 31 Grad sind heute bei Nachtföhn drin. Die nächsten Tage steigen die Temperaturen wieder ein bisschen rauf.
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1: Nancy Sinatra, Dean Martin und Things, Radio Tirol hier um 18 Uhr, jetzt die Nachrichten.
2: Halbzeitbilanz, Gemeindeentwicklung gut angelaufen. Trauerzug, Millionen in Teheran bei Abschied des obersten Führers. Und morgen sehen wir die Sonne wieder öfters. Ich bin Gunde Bichler, guten Abend.
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2: Bei der Südtiroler Landesregierung ist jetzt Halbzeit und nach ziehen die Landesräte ihre Bilanz nach den ersten 2,5 Jahren im Amt. Heute war Landesrat Peter Brunner dran. Er leitet die Bereiche Umweltschutz, Energie, Raum, Entwicklung und Sport. Ein Projekt war für Brunner besonders wichtig, es sind die Gemeindeentwicklungsprogramme.
4: Insgesamt hier haben wir schon 17 dieser Gemeindeentwicklungsprogramme in der Landesregierung genehmigt und unser Ziel ist natürlich vor allem auch hier in den nächsten Jahren hier doch nochmals ordentlich zuzulegen.
2: Deutlich zulegen möchte Landesrat Brunner auch beim Sport. In Zukunft soll mehr im Frauen- und Behindertensport investiert werden und den Sportvereinen soll mehr Bürokratie abgenommen werden. Nachhaltigkeit, Fachkräftemangel und Steuerpolitik standen im Mittelpunkt einer Aussprache zwischen der neuen Spitze des Südtiroler Wirtschaftsrings und Landeshauptmann Kompatscher. Beide Seiten sind sich einig, dass die großen Herausforderungen nur von Wirtschaft und Politik gemeinsam gelöst werden können. Ein regelmäßiger Austausch sei dabei entscheidend, um Südtirol als attraktiven Wirtschaftsstandort weiterzuentwickeln. Die musikalischen Sommerwochen sind gestartet. Heuer nehmen über 800 Kinder und Jugendliche zwischen 10 und 19 Jahren an den verschiedenen Musikwochen teil. Den Auftakt macht diese Woche das Blockflöten-Summercamp im Vincentinum in Brixen. Auf dem Programm der Musikwochen stehen neben Musizieren auch Tanz, Schauspiel und Gesang. Organisiert werden die Sommermusikwochen von den deutschen und ladinischen Musikschulen. Im Iran nehmen heute mehrere Millionen Menschen am Trauerzug für den Verstorbenen.

0: verstorbenen obersten Führer Ayatollah Ali Khamenei teil. Bilder im staatlichen Fernsehen zeigen riesige Menschenmengen in Teheran, die den Weg des Leichnams durch die Hauptstadt säumen. Khamenei ist Ende Februar bei amerikanischen Angriffen getötet worden. Viele Teilnehmer der Prozession skandieren Parolen wie Rache, Rache, Tod für Amerika und Tod für Israel. Einige Anhänger zeigen auch Plakate. Tausende Radler waren auch heuer wieder bei der Maratona im Gardatal unterwegs. Sie haben gestern am traditionellen Radrennen auf den Dolomitenpässen teilgenommen. Es stand diesmal unter dem Motto Frieden. Auch 30 Radlerinnen und Radler der Südtiroler Sporthilfe waren mit dabei, darunter viele aktive und ehemalige Spitzensportler. Nächstes Jahr feiern sowohl das legendäre Radrennen als auch die Südtiroler Sporthilfe ihr 40-jähriges Bestehen. Für beide ein Grund zur Vorfreude. Und Wolken verdecken die Sonne. Gleich gibt's die Aussichten für morgen.
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5: Ja, jetzt, wo andere Feierabend machen, kommt die Sonne wieder zum Vorschein.
6: Ja, genau. Der Nordföhn schiebt die Wolken immer weiter aus dem Land und morgen dann geht sich besonders viel Sonnenschein aus. Auch die Temperaturen steigen wieder ein bisschen weiter an, auf 28 bis 33 Grad. Aktuell messen wir in Laas 28 Grad, in Franzisheste 24, in Zellwurm 29 und in Toblach 22 Grad.
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6: Vorsicht, ein Unfall ist auf der Brennerautobahn Richtung Süden, kurz vor San Michele passiert. Die Einsatzkräfte sind vor Ort und es geht einspurig vorbei, staut schon rund 4 Kilometer zurück. Auffahrunfall auf der Brennerautobahn Südspur zwischen Neumarkt und San Michele. Wegen einer Baustelle braucht es in Lana Geduld, es staut von der Max-Valier-Straße bis in die Andreas-Hofer-Straße. Und ab heute bis inklusive Donnerstag gibt es in Ulten eine Nachtsperre wegen Asphaltierungsarbeiten im Abschnitt St. Nikolaus bis St. Gertraud. Immer zwischen 20 und 6 Uhr. Umleitung gibt es hier keine. Kommen Sie sicher an.
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5: Ja, schön, Sie dabei zu haben. 4 Minuten nach 6. Urlaub, ach, was für ein herrliches Wort, das beflügelt. Und das bedeutet ja eigentlich abschalten, entspannen und den Alltag hinter sich lassen. Doch, das Smartphone ist immer dabei, reist gerne mit an den Strand, in die Berge oder zum Abendessen. Schaffen wir es im Urlaub trotzdem öfter mal offline zu sein? Das hören wir gleich.

Lay All Your Love On Me, ein Lied von ABBA, der als ein Elektro-Disco-Song bezeichnet wird. Da steckte für die 80er damals schon jede Menge Technik dahinter. Die Stimme von Anita wurde in ein Effektgerät geschickt, das so eingestellt wurde, dass sie ein bisschen tiefer klingt. Dann kamen künstlich erzeugte Chorstimmen dazu, alles gut abgemischt und fertig war Single Nummer 28. Ja, sehen Sie? Das waren damals die 80er. Sehr, sehr großartig und sehr disco-mäßig schon unterwegs, aber. Einen schönen Schritt Richtung Feierabend wünschen wir Ihnen mit 10cc und Dreadlock Holiday.

0: hinterm Horizont geht's weiter. Apropos weitergehen, im Urlaub geht's auch ohne Handy weiter. Ich meine, wie oft landet der Blick tatsächlich auf dem Display? Wird im Urlaub bewusst weniger gescrollt? Oder bleibt das Handy ständiger Begleiter?
1: Das kommt allem drauf an, mit wem ich in Urlaub bin. Wenn ich jetzt mit meiner Familie bin, nutze ich schon viel, muss ich sagen.
2: Ich habe mir vorgenommen, mehr zu lesen im Sommer und das Handy wegzulegen eigentlich.
3: Manchmal, wenn man einfach gar nicht weiß, was die haben.
4: Ja, ich nutze es eigentlich auch gleich.
5: Nein, schon eher weniger Handy. Also ich tue es jetzt nicht bewusst, dass ich sage, ich lege es jetzt bewusst weg, aber es geht einfach automatisch. Weil man sonst viel zu tun hat und dann nutzt die Zeit, wenn er schon einmal in Urlaub ist.
0: Ja, da hat man dann viel Zeit, nicht? Ob als Kamera, Navigationshilfe oder für den schnellen Blick auf Nachrichten. Ich meine, das Smartphone ist ja für vieles im Urlaub auch unverzichtbar. Aber trotzdem, sich bewusst kleine Auszeiten von der digitalen Welt zu gönnen, tut gut. Denn oft sind es gerade die Momente ohne Bildschirm, die den Urlaub dann besonders, besonders machen.
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1: Schönen Abend, 6:45. Nach einem Unfall geht es auf der Brennerautobahn weiterhin einspurig weiter, Greta Gruber.
2: Richtung Süden, kurz vor der Mautstelle San Michele, ist ein Auffahrunfall passiert. Weißes Kreuz, Straßendienst und der Abschlepper sind hier vor Ort. Aktuell staut es noch 4 Kilometer zurück. Ab heute gibt es bis Donnerstag eine Nachtsperre in Ulten. Ab 20 bis 6 Uhr wird der Abschnitt St. Nikolaus bis St. Gertraud für Asphaltierungsarbeiten gesperrt. Umleitung gibt es hier keine. Eine gute Fahrt.
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2: Jetzt bekommen wir schon ein bisschen einen Vorgeschmack auf morgen, wenn die Sonne nochmal auftritt. Besonders in der Früh starten wir teils bei wolkenlosem Himmel in den Tag rein. Am Nachmittag ziehen dann harmlose Wolkenfelder durch bei fein sommerlichen 28 bis 33 Grad. Aktuell messen wir in Oberfintel 24 Grad, in Tafelsinn im Münstertal 23, in Radein 20 und in St. Martin im Passaier noch 27 Grad.
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0: einen schönen Abend wünsche ich Ihnen mit dem größten Konzert in der Geschichte Italiens, das es am Samstag in Rom gegeben hat beim italienischen Künstler Ultimo. Und da geht's dann schon um ganz, ganz, ganz große Zahlen, Lukas Augscheller.
1: 250.000 Menschen, eine Viertelmillion, ein ganzes Meer aus Publikum hat Ultimo wirklich in Rom zusammengebracht. Angekommen ist er ganz klassisch mit dem Heli und wie man ihn kennt im Tanktop und dann ein perfekter Mix aus Stimmung, Party und ganz, ganz großen Gefühlen.

Insofern, für so ein Event braucht es dann logisch mehr als eine Band und einen Star. 2500 Menschen waren in der Crew und im Sicherheitspersonal. 500 Sanitäter waren bereit, 50 Mitarbeiter allein für die Zuschauer mit Behinderung und ausnahmsweise ist die U-Bahn durch die ganze Nacht gefahren. Geknackt hat er den Rekord übrigens von Vasco Rossi. Also der hatte 225.000 Menschen im Publikum. Und die Freude über den Rekord. Gänsehaut.

0: Vom Popstar zur Legende. Ultimo geht in die Geschichte ein, wie er selber sagt.
1: Na, mal schauen. Bei diesem Rekord. Irgendwann knackt einfach wird's nicht.
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Schönen Abend mit Radio Tirol, mit ganz viel Vorfreude und ein bisschen Neugier auch auf morgen. Gilt für alle, die Lust auf Eis an heißen Sommertagen haben. Ja, und wer hat das nicht? Also mehr verrate ich Ihnen nicht, hören Sie am besten sich selbst an morgen im Radio Tirol Wecker. Jetzt erstmal einen schönen Abend mit Radio Tirol. Ich bin Renate Holzner.

0: 19 Uhr.
1: Halbzeitbilanz. Wohnen mit Preisbindung gestartet. Einflussnahme auf FIFA, was Trump dazu sagt. Und morgen gibt's viel Sonnenschein und ein paar Wolken. Ich bin Gunde Bichler. Guten Abend.
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1: Die ersten 2,5 Jahre der Landesregierung sind um und jetzt ziehen die Landesräte Bilanz. Heute war Landesrat Peter Brunner an der Reihe. Er ist für Umweltschutz, Energie, Raumentwicklung und Sport zuständig. Vor allem leistbarer Wohnraum ist ein zentrales Thema, sagt Brunner. Das soll gelingen mit dem Projekt Wohnen mit Preisbindung.
2: Mit dem Projekt Wohnen mit Preisbindung ist es doch gelungen, in der Zwischenzeit in mindestens 15 bis 20 Gemeinden, die gestartet sind, hier die Quadratmeterpreise für das Wohnen um 20, 25, wenn nicht auch 30% zu senken. Das, glaube ich, ist ein wichtiges Signal in diese Richtung, vor allem das Wohnen noch mal leistbarer zu machen.
1: Außerdem sind 17 Gemeindeentwicklungspläne schon genehmigt, über 50 weitere sind in Ausarbeitung. Jetzt gibt es auch am Bahnhof Klausen eine sichere Abstellmöglichkeit für Fahrräder. Dort wurden Radlboxen aufgestellt, in denen Pendler und Gäste ihre Fahrräder einschließen können. Die Boxen können für einen Tag, einen Monat oder ein ganzes Jahr gebucht werden. Buchen und Abrechnung erfolgen über den Südtirol-Pass und die App. Zurzeit stehen Radlboxen an insgesamt 14 Bahnhöfen und Bushaltestellen im Land und auch an der Talstation der Rittner Seilbahn. Grundbuch und Kataster sind wichtige Grundlagen für Rechtssicherheit und Schutz des Privateigentums. Das sagt der Direktor der Landesabteilung Peter Kasal. Nicht nur Bürger, sondern auch Freiberufler, Unternehmen und öffentliche Verwaltungen können darauf zurückgreifen, wenn es darum geht, Eigentumsverhältnisse zu klären. Jetzt haben die Südtiroler Vertreter des Landesamts für Grundbuch und Kataster an einer Fachtagung in Sarajevo teilgenommen. Dabei ging es vor allem um Digitalisierung und künstliche Intelligenz. Dieser Fall der Fußball-WM schlägt hohe Wellen. Nachdem die FIFA die Sperre wegen einer roten Karte gegen den amerikanischen Nationalstürmer Belogan kurz vor dem Achtelfinale gegen Belgien ausgesetzt hat, steht die Frage im Raum, hatte US-Präsident Trump bei der Entscheidung seine Finger im Spiel? Jetzt hat er sich selbst dazu geäußert und einen Anruf bei der FIFA bestätigt.
3: Yes, I asked for a review by FIFA.
4: Ja, ich habe bei der FIFA um eine Überprüfung gebeten. Ich habe mit einem hochrespektierten Mann gesprochen, weil ich nicht finde, dass da ein Foul passiert war. Und sie haben eine brillante Entscheidung getroffen. Ich finde, die Entscheidung des Schiedsrichters war schrecklich. Rote Karte, ich wusste gar nicht, was das ist. Aber als ich es herausfand, habe ich gesagt, ihr macht wohl Witze.
1: Die Partie USA-Belgien wird in der Nacht um 2 Uhr

0: Uhr unserer Zeit angepfiffen. Zuvor um 9 Uhr treffen Portugal und Spanien aufeinander. Und morgen kann sich die Sonne wieder mehr durchsetzen. Es wird wärmer. Gleich hören Sie mehr zum Wetter.
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3: Feinen Abend aus der Radio Tirol Service Redaktion um kurz nach 7. Ich bin Greta Gruber, hallo. Sonnige Aussichten sind das für morgen. Die meisten Wolken von heute vertreibt der Nordwind noch und dann steht da sogar purer Sonnenschein auf dem Programm und die Temperaturen einfach herrlich bei 28 bis 33 Grad. Jetzt am Abend hat es in Sarn dann 24 Grad, in Sulden 16, in Branzol noch 31 und in Weißberg sind es 22 Grad.
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3: Bei der Unfallstelle auf der Brenner Autobahn Südspur, kurz vor San Michele, geht es wieder gut weiter. Die beiden Unfallfahrzeuge wurden abgeschleppt. Es staut noch rund 2 Kilometer zurück. Ansonsten passt auf unseren Straßen. Allen unterwegs eine gute Fahrt.

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